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1: Märchen, Narrative und westliche Regierungen. Ein Standpunkt von Jochen Mitschka. Novichok ist out, jetzt ist es Froschgift. John Helmer hatte in dem in deutscher Sprache erschienenen Buch ausführlich die Chronologie des Märchens vom vergifteten Nawalny erklärt. Aber nun gibt es eine neue Wendung. Er sei mit Froschgift vom bösen Putin getötet worden und Deutschland will die Bombe. Was passiert da? Beginnen wir mit einem Auszug aus dem Buch von John Helmer, der Nawalny-Novichok-Komplex. Das Buch über eine angebliche Vergiftung des mit einstelligen Zustimmungsraten angeblichen Oppositionsführers Alexei Nawalny durch die russische Regierung liest sich wie ein Politkrimi. Er begann im September 2020. Helmer weist auf Widersprüche, Vertuschungen, Behauptungen, Lügen hin. In dem Buch arbeitet er sauber heraus, dass die offiziellen Aussagen den eigenen Untersuchungen widersprechen. Zitat: Die Bedeutung der Haarprobenuntersuchung durch die deutschen Ärzte lag darin begründet, dass sie den Nachweis von Lithium und Benzodiazepinen im Blut und Urin von Nawalny bei seiner Ankunft in Berlin bestätigte. Der bereits zitierte britische Toxikologe fügte hinzu, dass die Konzentrationen der Medikamente in den Haarproben auch Nawalnys Abhängigkeit von diesen Medikamenten bestätigen könnten, lange bevor er in Tomsk ankam und lange vor dem Vorfall mit Novichok. Ohne den tatsächlichen Haaranalysebericht zu sehen, können wir nur vermuten, welche spezifischen Medikamente und Verbindungen im Blut, Urin und Haar vorhanden waren. Im Haar finden sich ausschließlich Verbindungen, die vor dem Angriff eingenommen worden sein müssen. Wenn sich, wie im Berliner Bericht angegeben, diverse Medikamente im Haar befanden, müsste Nawalny als chronischer Drogenabhängiger bezeichnet werden. Dies und die im Berliner Bericht ebenfalls festgestellten multiplen bakteriellen Infektionen dürften einen ausgebildeten Facharzt, der sich die Daten ansieht, vermuten lassen, bei dem Patienten handle es sich um einen heruntergekommenen Obdachlosen mit einem ernsthaften Drogenproblem und psychischen Problemen. Zitat Ende. Medizinische Psychiater und Toxikologen bestätigten, dass die Cocktailkombination von Medikamenten, die Nawalny vor seinem Zusammenbruch am 20. August eingenommen hatte, seine nachfolgenden Symptome und die Ursache seines Zusammenbruchs erklären könnte. Lithium, so der Bericht eines britischen Regierungstoxikologen aus der 40. Kalenderwoche 2021, Zitat, würde bei einem normalen Drogentest nicht nachgewiesen werden und muss aus irgendeinem Grund angezeigt worden sein, damit sie, die Ärzte der Charité, einen speziellen, gezielten Test durchführen konnten. Es wäre interessant zu wissen, warum darauf getestet wurde und wie hoch die Blutkonzentration war. Haben die Russen Nawalny wegen einer bipolaren Störung behandelt? Eckhardt wurde gebeten, seine Gründe für die Untersuchung von Nawalny auf Lithium und Benzodiazepine zu erläutern. Zudem wurde er gefragt, welche spezifischen Verbindungen in der von ihm angeordneten Haarprobenuntersuchung am vierten Tag nachgewiesen wurden. Eckhardt weigerte sich zu antworten oder das zu liefern, was die OVCW letzte Woche als glaubwürdige Erklärung bezeichnet hatte. Dem Fallbericht zu Nawalny war ein von Eckhardt und Leindl als ergänzender Anhang bezeichnetes Dokument beigefügt. Dieser mittlerweile gelöschte Anhang umfasste 4 separate Zusammenfassungen klinischer Daten. Zitat Ende. Das mysteriöse Froschgift. Nun schauen wir uns die neuesten Märchen an, die uns für einen Krieg gegen den dämonisierten Feind vorbereiten sollen. In Europa kursieren Berichte, dass Nawalny in russischer Haft durch Froschgift ermordet worden sei. Was war passiert? Großbritannien, Schweden, Frankreich, Deutschland und die Niederlande behaupteten überraschend, der vor 2 Jahren im Gefängnis verstorbene Alexei Nawalny sei an den Giften eines südamerikanischen Pfeilgiftfrosches gestorben. Allerdings schien das nicht mit den USA abgesprochen. Denn der US-Außenminister Rubio spielte den Bericht der Europäer herunter. Nicht ganz unironisch verurteilte die Sprecherin des russischen Außenministeriums, Maria Sacharowa, dies als Täuschungsmanöver, um von den Ermittlungen zu Nord Stream und der Veröffentlichung der Epstein-Dokumente abzulenken. Tatsächlich gilt nach wie vor, dass Putin keinerlei Grund hatte, den politisch vollkommen irrelevanten Nawalny zu töten, aber der Westen jeden Grund hat zu lügen, dass er es möglicherweise tat. Tatsächlich war bekannt, dass Putin vor Nawalnys Tod einem Gefangenenaustausch mit ungenannten russischen Gefangenen im Westen zugestimmt hatte. Darüber hinaus kamen US-Geheimdienste überraschenderweise zu dem Schluss, dass Putin den Tod Nawalnys nicht angeordnet hatte. Es gibt also nicht einmal einen halbwegs glaubwürdigen Grund, Russland für verantwortlich zu halten, doch die Europäer taten es trotzdem. Die russische Botschaft in London erklärte, Zitat, der Zweck dieser Farce ist klar, die schwindende antirussische Stimmung in westlichen Gesellschaften neu zu entfachen. Wo kein wirklicher Vorwand existiert, wird einfach einer erfunden. Zitat Ende. Der russische Botschafter in Deutschland hingegen glaubt, dass dies in Wirklichkeit dazu dient, Zitat, die Bemühungen, um einen direkten Dialog mit Moskau zu untergraben, über den in Europa in letzter Zeit vermehrt gesprochen wurde, Zitat Ende, nachdem Macrons diplomatischer Berater angeblich Moskau besucht hatte. Korybko weist darauf hin, dass der ständige Vertreter Russlands bei der Organisation für das Verbot chemischer Waffen diese Ansicht zu teilen scheint. Ihm zufolge sei klar, dass ein sinnvoller Dialog mit dem Westen in absehbarer Zeit unmöglich ist. Zitat, sie haben sich bereits entschieden und sind davon überzeugt, dass unser Land wahllos Menschen mit Polonium, Novichok und Froschgift vergiftet und damit gegen alle Normen der Verpflichtungen aus internationalen Verträgen verstößt. Zitat Ende. Verschwiegen werde dabei der größere Kontext der laufenden Gespräche Russlands mit den USA und der Ukraine, die nun von den USA vermittelt werden, sowie die Sabotageversuche der Europäer. Es ist daher wahrscheinlich, dass die jüngsten Behauptungen über die Vergiftung Nawalnys durch Russland dazu dienen, unbedarfte Ermittler von den Ermittlungen zu Nord Stream und der Veröffentlichung der Epstein-Dokumente abzulenken, eine Wiederaufnahme des russisch-europäischen Dialogs zu verhindern und die Gespräche Russlands mit den USA und der Ukraine zu sabotieren. Das Verfolgen all dieser Ziele in diesem heiklen Moment des Ukraine-Konflikts, so Korybko, entspreche der Vorgehensweise der Europäer, insbesondere Großbritanniens, dessen Rolle in diesem Schauspiel nicht unterschätzt werden sollte. Es sei durchaus möglich, dass es sich in erster Linie um eine britische Provokation handelt, der sich mehrere westeuropäische Partner anschlossen, um dieser jüngsten Behauptung Glaubwürdigkeit zu verleihen. Überraschend sei allerdings, dass Frankreich sich beteiligte, nachdem Macrons diplomatischer Berater Berichten zufolge erst kürzlich Moskau besucht hatte. Eine Erklärung wäre, dass Frankreich ein doppeltes Spiel spielt, indem es sich als Stimme Westeuropas und Kanal für die Annäherung Russlands präsentiert und so sein Ansehen steigert, während es letztlich in Wirklichkeit heuchlerisch handelt. Deshalb habe es sich dieser britischen Provokation angeschlossen. Was ist da in Vorbereitung? Immer wenn man glaubt, noch unglaubwürdiger können Aussagen von Regierungen nun wirklich nicht sein, kommt ein neues Highlight. Das ist nicht mehr lustig, das beginnt beängstigend zu werden. Besonders wenn man dann solche Meldungen liest, Zitat, Bundeskanzler Friedrich Merz dringt auf erste konkrete Schritte zum Aufbau eines europäischen Nuklearschirms noch in diesem Jahr. Dazu habe man bereits vertrauliche Gespräche mit Frankreich eingeleitet, teilt Merz in einem Namensbeitrag in der US-Zeitschrift Foreign Affairs mit. Frankreich hatte zuvor eine enge Kooperation seiner Atomstreitkräfte mit Großbritannien initiiert. Es bietet zudem seit Jahren an, seinen Nuklearschirm auf die gesamte EU auszuweiten, was bisher jedoch daran gescheitert ist, dass Deutschland Mitbestimmung über Frankreichs Atomwaffen und über ihren etwaigen Einsatz verlangt. In der aktuell zum wiederholten Mal anschwellenden Debatte wird erneut auch über eine mögliche deutsche Bombe diskutiert. Diese sei allerdings mit gewaltigem Aufwand und mit immensen Kosten verbunden, heißt es. Beschleunigt worden ist die Debatte durch eine neue Studie der Münchner Sicherheitskonferenz, die 5 Optionen für eine europäische Abschreckung gegen Nuklearmächte diskutiert. Zumindest übergangsweise sei man dabei auf den US-Atomschirm angewiesen. Die Option, energisch auf nukleare Abrüstung zu setzen, wird nicht ernsthaft in Betracht gezogen. Zitat Ende. Der letzte Satz beweist, dass hier bewusst gegen den Atomwaffensperrvertrag verstoßen wird. Denn dieser sieht vor, dass die Atommächte aktiv an der Abrüstung und der letztendlichen Abschaffung von Kernwaffen mitwirken. Stattdessen wird modernisiert, erweitert, vergrößert und immer mehr Länder wollen Kernwaffen haben. Denn offensichtlich benutzen die großen Atomstaaten solche, um Nicht-Atomstaaten zu bedrohen und zu erpressen, was ebenfalls ausdrücklich durch den NPT ausgeschlossen sein sollte. Neokolonialismus oder Imperialismus? Man fragt sich angesichts von Reden während der Münchner Kriegskonferenz, denn um Frieden geht es längst nicht mehr ernsthaft, ob der Westen glaubt, alte Herrlichkeit durch eine Renaissance von Kolonialismus wiederherstellen zu können, oder ob es ganz einfach der verzweifelte Versuch von Imperialisten ist, die aufstrebenden neuen Mächte nicht so mächtig werden zu lassen, dass sie selbst nur noch Gleiche unter Gleichen sind. Wenn noch irgendjemand nicht verstand, dass der Versuch nach dem Zweiten Weltkrieg endgültig gescheitert ist, die Weltordnung auf Verträgen und Gesetzen aufzubauen, statt auf Macht und Stärke, der sollte spätestens seit diesen Reden begreifen, dass wir gesellschaftlich die Geschichte mal wieder ein paar hundert Jahre zurückdrehen. Gaza, Venezuela, Iran, Grönland und so weiter, im Ausland, Sanktionen gegen Autoren, Verbote, Zensur und Verleumdungen im Inland sind die Beweise dafür, dass die nächsten Jahre durch Gewalt geprägt sein werden, nicht durch Kooperation, Verträge und Gesetze. Hoffen wir, dass diese Phase nicht wieder in einer dieser Katastrophen endet, nach denen dann alle sagen, nie wieder.
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1: Was die wirkliche Bedrohung für die EU und Deutschland ist. Deutsche und europäische Politiker sprechen ständig von der russischen Bedrohung. Dabei ist die wahre Bedrohung Europas und Deutschlands eine ganz andere. Ein Standpunkt von Thomas Röper. Auch an diesem Sonntag habe ich ungeduldig auf den Bericht des Deutschland-Korrespondenten gewartet, den das russische Fernsehen sonntagabends in seinem wöchentlichen Nachrichtenrückblick ausstrahlt. Denn seine Sicht auf die politische Woche in Deutschland und Europa unterscheidet sich stark von dem, was deutsche Medien berichten. Und ich wurde nicht enttäuscht, denn sein mit spitzer Zunge formulierter Bericht zeigt wieder den ganzen Irrsinn des europäischen Politzirkus auf. Und er sagt ungeschönt, was die wahre Bedrohung für das heutige Europa ist. Wie jeden Sonntag habe ich seinen Bericht übersetzt. Beginn der Übersetzung. Deutschland wird nicht von einem fiktiven Krieg mit Russland bedroht, sondern von der Babyboomer-Generation. Die Fähigkeit, sein Wort zu halten, ist unter den heutigen europäischen Politikern selten. Mut zur Wahrheit ist Mangelware und die Bereitschaft, persönliche Verantwortung zu übernehmen, ist fast in Vergessenheit geraten. Und was tritt an ihre Stelle? Eitelkeit, Kleinkariertheit, Narzissmus und schmutzige Machenschaften. Kein Wunder, dass die Zustimmungswerte der Staats- und Regierungschefs der drei führenden europäischen Mächte England, Deutschland und Frankreich beschämend niedrig sind. Sie haben gelogen, sie vertreten nicht ihre Völker, sie führen sie in den Krieg, indem sie Bedrohungen buchstäblich erfinden. Aus Deutschland und der EU berichtet unser Korrespondent. Dank einer Blitzaktion im Bundestag, die die volle Konzentration der Kräfte der Regierung im Plenarsaal erforderte, konnte Bundeskanzler Merz den Haushalt für das kommende Jahr durch das Parlament bringen. Pistorius ist ein reicher Minister. 2026 wird Deutschland deutlich mehr für das Militär ausgeben als in diesem Jahr, rund 108 Milliarden Euro. Die Bundeswehr hat seit dem Kalten Krieg keinen derartigen Geldregen mehr erlebt. In seiner Bundestagsrede sagte Merz: Es ist ganz einfach, wir müssen uns daran gewöhnen, dass Frieden und Freiheit nicht umsonst sind. Verteidigung ist unser aller Verantwortung. Jeder einzelne Cent dieser Milliarden fließt natürlich in die Kriegsvorbereitungen gegen Russland. Das beginnt mit der Modernisierung der Infrastruktur. Das Wall Street Journal berichtet, dass Deutschland einen Einsatzplan für die Verlegung von 800.000 NATO-Soldaten an die Ostfront entwickelt hat und endet mit der Aufstockung der Armee um mehr als ein Drittel auf 260.000 Soldaten, die unter anderem durch hohe Gehälter angeworben werden müssen. Von der allgemeinen Wehrpflicht hat man noch abgesehen, aber die Pläne für einen umfassenden Fragebogen und obligatorische ärztliche Untersuchungen für 18-Jährige bleiben bestehen. Auch das ist Teil der künftigen Militärausgaben. Deutschland ist nicht das einzige Land, das plant, geeignete Personen im Voraus zu erfassen, wie der französische Präsident Emmanuel Macron sagte, Zitat: Im Falle einer schweren Krise könnte das Parlament die Einberufung nicht nur von Freiwilligen, sondern auch von jenen anordnen, deren Fähigkeiten sich am Mobilisierungstag bewährt haben. Der Wehrdienst würde dann verpflichtend werden, Zitat Ende, erklärte er. Er hatte die Idee, in Frankreich einen Mobilisierungstag abzuhalten, an dem junge Männer verschiedenen Tests unterzogen werden, um ihre Eignung für den Wehrdienst zu ermitteln. Diejenigen, die sich bewähren, werden in eine Liste aufgenommen, um sie später nicht lange suchen zu müssen. Schließlich sagte der französische Generalstabschef Fabien Mandant, Frankreich müsse bereit sein, seine Kinder zu verlieren. Macron arbeitet daher als Reaktion auf sich beschleunigende Krisen an der Aufstellung des entsprechenden Kontingents, wie er seinen Landsleuten erklärte. Einige sind jedoch skeptisch. Florian Philippot, Vorsitzender der französischen Partei Patrioten, erklärte, Zitat: Das ist alles absurd. Wir werden in einen Krieg mit Russland hineingezogen. Dabei muss das alles aufhören. Keinen Euro mehr für die Ukraine, keine Kugel, keinen französischen Soldaten, keinen Tropfen französischen Blutes in diesem Krieg, der uns nichts angeht. Zitat Ende. Unterdessen hat Frankreich inmitten der Militarisierung offensichtliche Haushaltsprobleme. Die Regierung Licornu versucht im Parlament Sparmaßnahmen für alle Bereiche, außer für die Armee und den militärisch-industriellen Komplex, sowie Steuererhöhungen durchzusetzen, ohne dafür eine stabile Mehrheit zu haben. In Großbritannien suchen Premierminister Starmer und Schatzkanzler Reeves fieberhaft nach Geld, um ein von den Medien als finanzielles Loch bezeichnetes Defizit von schätzungsweise 20 bis 30 Milliarden Pfund zu stopfen. Die Starmer-Regierung, die mit dem Versprechen, Arbeitnehmer zu schützen, an die Macht kam, versucht diese nun, ganz wie die Labour-Partei, heimlich zu beklauen. Doch jeder kann alles sehen. Die Journalistin Claire Barrett von der Financial Times formulierte es so, Zitat: Ich bin seit 20 Jahren im Geschäft und habe noch nie einen Haushalt gesehen, der so viel Spekulation und Fälschung beinhaltet wie dieser. Wir sollten eher mit versteckten Steuern rechnen als mit Vermögenssteuern. Zitat Ende. Angesichts der globalen Krise und des eindeutig verlorenen wirtschaftlichen Wettbewerbs erweisen sich Europas militaristische Pläne als unvereinbar mit der Aufrechterhaltung des hohen sozialen Standards, die zunehmend unters Messer kommen. Dieser Prozess wird sich beschleunigen, je mehr der Kontinent in die demografische Krise gerät. Die BBC hat einen Sonderbericht über Frauen beim Militär veröffentlicht. Skandinavierinnen sind da ganz vorne. Patriotismus, Russland und die Gleichstellung der Geschlechter bewegen Frauen dazu, militärisches Make-up anzulegen. Doch es gibt noch einen weiteren Grund, warum die Regierungen diesen Prozess fördern, wie Emerie Lillimé, Expertin an der estnischen Militärakademie, einräumte. Zitat: Wenn diese Sicherheitslage anhält, werden wir schlichtweg nicht genug Personal haben. Zitat Ende. Die Europäer weigern sich, sich fortzupflanzen, was sie jedoch nicht von ihrer Verantwortung entbindet, eine Armee von Soldaten und eine Armee von Rentnern zu ernähren. Die europäischen Finanzen stehen nicht vor einer erfundenen Bedrohung wie die russische, sondern vor einer sehr realen. Sie heißt Babyboomer, das sind die Kinder der Kriegskinder. Die mächtige Generation der 65- bis 70-Jährigen, die das blühende Europa geschaffen hat. Die gehen nun massenhaft in Rente und bürden ihren Nachkommen eine unerträgliche Last auf. Die Prioritäten des deutschen Staates sind Rentner und Waffen, also Dinge, die nichts als Schulden produzieren. Aber sie machen jeden dritten Euro im neuen deutschen Haushalt aus. Man kann das ernst nehmen oder sich darüber lustig machen, wie die Heute-Show, die eine Frau erzählen ließ: Meine Familie und ich leben streng nach der Methode Merz. Wobei sie ein Buch mit Merz-Porträt hochhält. Daraus liest sie vor: Kapitel 1 – ständig große Ankündigungen und Versprechungen machen. Kapitel 2 – Entscheidungen treffen und zuerst an die ältere Generation denken. Kapitel 3 – großzügig Geld für Quatsch ausgeben, selbst wenn man hoch verschuldet ist. Zitat Ende. Dann kommt ein Kurier, der sagt, die Bestellung koste 520 Euro, worauf die Frau antwortet: Das ist nicht für mich, das ist für meinen Sohn. Er wird das bezahlen, wenn er groß ist. Als der Junge protestiert, gibt sie ihm eine Ohrfeige und lässt ihn die Rechnung unterschreiben. Alice Weidel, Co-Vorsitzende der AfD, sagte im Bundestag, Zitat: Sie haben Deutschland in die größte Verschuldung der Nachkriegszeit gestürzt. Sie werfen mit Geld um sich, 11,5 Milliarden Euro an die Ukraine, ohne zu wissen, ob dieses Geld am Ende wieder in den Händen korrupter Beamter landet, die vom Krieg profitieren. Zitat Ende. Es ist schwer vorstellbar, dass die ukrainischen Beamten nicht mit ihren Gönnern in Europa teilen. Doch daneben erfüllen sie auch eine andere wichtige Funktion. Wenn der ukrainische Faktor aus dem politischen Leben verschwindet, wird es für Merz und andere schon am nächsten Tag schwerer, ihrer Bevölkerung mit der russischen Bedrohung Angst zu machen. Aber damit rechtfertigen sie derzeit alles. Daher die Panik um Trumps bekannten Plan, der dringend überarbeitet werden muss, damit Moskau ihm nicht zustimmt. Bei Merz klang das im Bundestag so. Zitat: Wir wollen keinen Frieden durch Kapitulation. Wir wollen ein friedliches Zusammenleben der Völker Europas auf der Grundlage unserer demokratischen, freiheitsliebenden Werte. Zitat Ende. Und der britische Premierminister Keir Starmer erklärte, Zitat: Elemente, die Europa und die NATO betreffen, bedürfen der Zustimmung Europas und der NATO-Mitglieder. Zitat Ende. Russland will keinen Frieden, sagen sie jeden Tag. Doch in Wahrheit wollen sie nur einen Frieden, dessen Bedingungen sie selbst diktieren. Und die Ukraine soll dafür kämpfen, solange sie noch jemanden an die Front schicken kann. Bei Kaja Kallas, der hohen Vertreterin der EU für Außen- und Sicherheitspolitik, klang das so, Zitat: Dieser überstürzte Weg zum Frieden ist für die Ukraine nachteilig. Wir müssen uns wirklich auf Zugeständnisse von russischer Seite konzentrieren. Zitat Ende. Die Chefin der europäischen Diplomatie hat letzte Woche viel Merkwürdiges gesagt. Von 19 Ländern, die Russland angeblich in den letzten 100 Jahren mehr als einmal angegriffen haben soll, bis hin zu Forderungen nach Begrenzungen der russischen Armee und des Militärbudgets. Sie redet im Grunde so viel Quatsch, dass man schon eine Diagnose stellen kann. US-Außenminister Rubio ist es sogar peinlich, sich mit ihr zu treffen. Marco Travaglio, Chefredakteur der italienischen Zeitung Fatto Quotidiano, sagte unter dem Applaus des Publikums, Zitat: Wenn ich Kallas reden höre, frage ich mich, wie es passieren konnte, dass eine der Wiegen der weltweiten Zivilisation, Europa, der Erfinder der modernen Diplomatie, die auf dem Prinzip nie wieder Weltkriege zwischen uns beruhte, in die Hände einer solchen Idiotin geraten konnte. Ich spreche von ernster geistiger Behinderung. Zitat Ende. Fairerweise muss man sagen, dass Kallas nicht allein ist. Die überwältigende Mehrheit der europäischen Politiker und Beamten, die die kollektive Identität der EU prägen, ist völlig inkompetent, wenn man bedenkt, dass sie sich, obwohl sie den Krieg verloren haben, gegenüber Russland so verhalten, als stünden sie kurz vor dem Sieg. Sogar den theoretischen Kredit für die Ukraine, finanziert durch gestohlenes russisches Geld, haben sie als Reparationen bezeichnet, was EU-Kommissionspräsidentin Ursula von der Leyen im EU-Parlament so formulierte, Zitat: Die Kommission hat ein Dokument mit möglichen Lösungen vorgelegt, darunter die mit den eingefrorenen russischen Vermögenswerten. Im nächsten Schritt muss die Kommission einen juristischen Text vorlegen und, meine Damen und Herren, um das klarzustellen, ich sehe kein Szenario, in dem die europäischen Steuerzahler die Rechnung bezahlen. Zitat Ende. In der Woche, seit die EU-Kommission Briefe an die europäischen Hauptstädte verschickt hat, in denen sie drei Optionen zur Finanzierung der Ukraine im Jahr 2026 darlegte, das waren nicht rückzahlbare Zuschüsse, ein gemeinsames europäisches Darlehen oder der Raub der russischen Vermögenswerte, hat Ursula von der Leyen offenbar erkannt, dass zumindest die ersten beiden Optionen unerwünscht sind. Europa will und kann sich offenbar nicht von seinem Geld trennen. Die Frage der 90 Milliarden Euro für Kiew hängt somit allein von Belgiens Position ab. Auch der belgische Ministerpräsident De Wever hat einen Brief geschrieben, in dem steht, Zitat: Ein übereiltes Vorgehen mit dem vorgeschlagenen Reparationsdarlehensprogramm wird als Kollateralschaden dazu führen, dass wir als EU faktisch die Erreichung eines endgültigen Friedensabkommens behindern. Sollte Russland am Ende nicht offiziell als Verlierer hervorgehen, wird es, wie die Geschichte in anderen Fällen gezeigt hat, berechtigterweise die Rückgabe seiner Staatsvermögen fordern. Zitat Ende. Genau so wird es kommen. Daher forderte Weber, dass sich, sollte Russland seine berechtigten Forderungen stellen, die gesamte EU unverzüglich an der Befriedigung der russischen Ansprüche beteiligt. Allerdings kann er sich schon jetzt selbst davon überzeugen, dass Friedrich Merz im neuen Bundeshaushalt keine Mittel für diesen Notfall vorgesehen hat. Das Vorgehen des Bundeskanzlers wirft nur eine Frage auf. Wie hat er überhaupt beim Investmentfonds BlackRock gearbeitet? Nächstes Jahr wird Deutschland für die Bedienung von Schulden 34 Milliarden Euro bezahlen. In drei Jahren werden es 66 Milliarden Euro sein. Das Problem ist, dass Russlands Vermögen größtenteils aus europäischen Staatsanleihen besteht, also aus Schuldscheinen, die gegen Zinsen und Bargeld erworben wurden. Sollten Merz und seine Mitstreiter diese Schuldscheine klauen, könnten alle aktuellen Berechnungen über den Schuldendienst viel zu niedrig sein. Ende der Übersetzung. Dieser Beitrag erschien zuerst im Anti-Spiegel, anti-spiegel.ru.
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1: Megaleistung US-amerikanischer und deutscher Doppelmoral. In Syrien umarmen USA und Deutschland Al-Qaida-Terroristen, während sie gegen Hamas Waffen liefern. Ein Kommentar von Rainer Rupp. Die Diplomatie der westlichen Demokraturen präsentiert sich gerne als moralischen Leuchtturm, als Musterbeispiel für Prinzipientreue und intellektuelle Aufrichtigkeit und nicht zu vergessen Humanität. Alles nur Schall und Rauch. Zur Verdummung der eigenen Bevölkerung. Im Ausland dagegen, vor allem im globalen Süden, weiß man schon lange, welch hässliche Fratze der Doppelmoral und Grausamkeit hinter der freundlich lächelnden Maske der Vertreter der sogenannten Hochzivilisation aus den US-NATO-EU-Staaten steckt. Hier ein aktuelles Beispiel, das jeder aus eigener Anschauung kennen müsste. Während in den USA und Deutschland Politiker und Medien mit Schreck in der Stimme und erhobenem Zeigefinger uns stets vor der, Zitat, radikal-islamistischen Terrororganisation Hamas, Zitat Ende, warnen, um damit die Lieferungen von Geld und Waffen an das von rassistischen Rechtsradikalen geführte Regime in Israel zu rechtfertigen, schließen gleichzeitig dieselben Vertreter der westlichen Hochkultur im israelischen Nachbarland Syrien den mörderischen Al-Qaida-Ableger Hayat Tahrir al-Sham, HTS, in ihre Arme. Während die vom Westen an Israel gelieferten Waffen den zionistischen Massenmördern dabei helfen sollen, die Hamas zu vernichten, die sich der Vertreibung widersetzen und das Land ihrer Vorfahren gegen die jüdischen Landräuber verteidigen, hofieren die Vertreter des Wertewestens zeitgleich die inzwischen politisch rehabilitierten Kopfabschneider HTS mit warmem politischen Entgegenkommen und finanziellen Unterstützungen in Höhe von Hunderten von Millionen Dollar. Bei dieser glanzvollen Demonstration von intellektueller Kohärenz, moralischer Klarheit und Gerechtigkeit stehen die USA wie üblich an erster Stelle. Diesmal dicht gefolgt von Deutschland, dessen Eliten wieder in der ganzen Welt mehr Verantwortung übernehmen wollen, während zu Hause alles zusammenkracht und immer mehr Menschen nicht mehr wissen, wie sie über die Runden kommen sollen. Lasst uns jetzt dieses Meisterstück der Doppelmoral genauer unter die Lupe nehmen. Dazu hat Larry C. Johnson, ein ehemaliger hochrangiger CIA-Analyst, aus dem ein engagierter Anti-Imperialist und Kritiker der US-Außenpolitik geworden ist, jüngst recherchiert und uns schockierende Zahlen präsentiert. Laut Johnson, der sich auf Daten des israelischen Außenministeriums stützt, haben palästinensische Gruppen, nicht nur Hamas, sondern alle zusammen, vom Jahr 2000 bis April 2024 insgesamt 1521 Israelis getötet. Das sind durchschnittlich 61 Tote pro Jahr in einem 25-jährigen Zeitraum. Hamas selbst wird für 105 Anschläge verantwortlich gemacht, was einem bescheidenen Durchschnitt von 4,2 Anschlägen pro Jahr entspricht. Vergleichen wir das nun mit den überragenden Terrorleistungen von HTS in Syrien. Diese Gruppe, die sich 2017 aus verschiedenen islamistischen Fraktionen als Al-Qaida-Ableger zusammenschloss, hat in nur 6 Jahren, 2018 bis 2023, laut CIA 674 Anschläge verübt. Das sind 112 pro Jahr, also 27 Mal so viele wie Hamas. Und die Todeszahlen? HTS hat 2.143 Menschen getötet. Ein jährlicher Schnitt von 357. Das ist fast 6-mal so viel, wie alle palästinensischen Gruppen zusammen auf dem Gewissen haben. Gezählt werden hier nur bei Terroranschlägen getötete Menschen. Man könnte meinen, dass eine Organisation, die in einem so kurzen Zeitraum derart viele Anschläge verübt und Menschen tötet, den ersten Platz im Terroristenwettbewerb verdient hätte. Doch nein, während die USA und ihre europäischen Verbündeten, vor allem Deutschland, Hamas für jeden Steinwurf verdammen, der in Richtung eines israelischen Panzers fliegt, schütten sie Geld und diplomatische Unterstützung über HTS aus, als wäre es eine humanitäre NGO. Charmant reichen die gleichen westlichen Eliten und ihre Qualitätsjournalisten, die den sogenannten Krieg gegen den Terror von Al-Qaida ausriefen, nun HTS, dem Al-Qaida-Ableger in Syrien, die Hand, während sie die Palästinenser für ihren Überlebenskampf bestrafen. Warum diese himmelschreiende Ungerechtigkeit und Heuchelei? Nun, es ist ganz einfach.

0: Geopolitik ist ein schmutziges Spiel und Moral ist ein Luxus, den sich nur die Naiven leisten. Die USA und Deutschland unterstützen HTS, weil es ihren Interessen in Syrien dient, nämlich die Schwächung von Assad, Russland und Iran. Dass HTS Christen, Schiiten und Alawiten und andere Menschen abschlachtet, geht den Gutmenschen aus dem Wertewesten offensichtlich am Hintern vorbei. Ein bedauerlicher Kollateralschaden, nicht mehr. Währenddessen wird Hamas, die sich gegen einen brutalen rassistischen Besatzer wehrt, als Inbegriff des Bösen dargestellt. Dabei haben laut Johnson die Israelis im Zeitraum 2000 bis April 2024 mindestens 7.065 Palästinenser in Gaza und im Westjordanland getötet. Mit anderen Worten, die israelischen Terroristen, die illegalen Siedler mit eingeschlossen, haben im selben Zeitraum fast 5-mal mehr palästinensische Zivilisten getötet, als umgekehrt Hamas und alle anderen palästinensischen Widerstandsgruppen zusammen israelische Zivilisten umgebracht haben. Aber Hamas wird als das größte Übel dargestellt. Die Logik des Ganzen: Hamas kämpft gegen Israel, einen strategischen Verbündeten des Westens. HTS kämpft gegen Feinde des Westens. Daher ist HTS der gute Terrorist, während Hamas der böse Terrorist ist. Es ist fast komisch, wie durchsichtig diese Doppelmoral ist, wenn man erst einmal dahinter blickt. Die USA und Deutschland und der Rest des Westens, die sich selbst als Leuchttürme der Demokratie und Menschenrechte präsentieren, haben keine Skrupel, eine Organisation zu unterstützen, die aus der Al-Qaida-Schmiede stammt. Derselben Al-Qaida, die für die Anschläge vom 11. September verantwortlich war. Erinnern wir uns, nach 9/11 erklärte George W. Bush den, Zitat, Krieg gegen den Terror, Zitat Ende, und schwor, jeden Terroristen auf der Welt zu jagen. Aber inzwischen ist die HTS von der Terrorliste der USA gestrichen worden und die guten Terroristen dürfen jetzt, unterstützt mit Hunderten von Millionen Dollar und Euros, munter weiter Andersgläubige morden. Deutschland, das sich besonders gerne als moralischer Kompass Europas inszeniert, spielt in dieser Farce eine besonders peinliche Rolle. Die Bundesregierung, die keine Gelegenheit auslässt, ihre Unterstützung für Israel zu beteuern, ignoriert die Massaker von HTS mit einer Nonchalance, die an Zynismus grenzt. Während deutsche Politiker die palästinensischen Opfer des israelischen Militärs als unvermeidbare Konsequenz des sogenannten Selbstverteidigungsrechts Israels abtun, scheint niemand die Frage zu stellen, warum die gleiche Logik nicht auf HTS angewendet wird. Wenn Hamas Terroristen sind, weil sie sich gegen eine Besatzung wehren, die ihre Dörfer zerstört und ihre Familien tötet, warum sind dann die HTS-Kämpfer, die Christen und Minderheiten in Syrien abschlachten, plötzlich respektable Partner? Die Antwort liegt in der eiskalten, knallharten Realpolitik. Deutschland und die USA haben sich entschieden. Ihre strategischen Interessen sind wichtiger als Prinzipien. HTS ist ein nützliches Werkzeug, um den Einfluss von Russland und Iran in Syrien zu bekämpfen, während Hamas ein Hindernis für Israels Expansionspläne darstellt. Also wird die eine Gruppe mit Waffen und Geld überschüttet, während die andere mit Sanktionen und Bomben bestraft wird. Dass die Palästinenser unter einer Besatzung leiden, die ihre Existenz bedroht, während HTS aus religiöser Überzeugung mordet, spielt dabei keine Rolle. Was diese Heuchelei noch bitterer macht, ist die historische Dimension. Deutschland, das sich seiner Verantwortung für den Holocaust so bewusst ist, sollte eigentlich ein Gespür für die Ungerechtigkeit entwickelt haben, die ein Volk erleidet, wenn es systematisch entrechtet und unterdrückt wird. Doch anstatt diese Sensibilität auf die Palästinenser anzuwenden, die unter einer brutalen Besatzung leben, schließt sich Deutschland dem Chor an, der Hamas verteufelt und HTS hofiert. Es ist, als hätte man aus der Geschichte nichts gelernt, außer wie man die Augen vor Unrecht verschließt, wenn es politisch opportun ist. Fazit: Am Ende bleibt die bittere Erkenntnis, die USA und Deutschland sind nicht gegen Terrorismus an sich, sondern nur gegen Terrorismus, der ihren Interessen im Weg steht. Wenn das keine Doppelmoral ist, was dann? Das nächste Mal, wenn deutsche oder amerikanische Politiker Hamas verurteilen, sollten wir sie freundlich daran erinnern, dass ihre Regierungen den Al-Qaida-Ablegern in Syrien die Hand schütteln. Vielleicht könnten sie dann erklären, wie man einen Terroristen von einem sogenannten Freiheitskämpfer unterscheidet. Oder ob der Unterschied einfach nur davon abhängt, wer gerade auf der Gehaltsliste des Westens steht.
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0: Megaleistung US-amerikanischer und deutscher Doppelmoral. In Syrien umarmen USA und Deutschland Al-Qaida-Terroristen, während sie gegen Hamas Waffen liefern. Ein Kommentar von Rainer Rupp. Die Diplomatie der westlichen Demokraturen präsentiert sich gerne als moralischen Leuchtturm, als Musterbeispiel für Prinzipientreue und intellektuelle Aufrichtigkeit und nicht zu vergessen Humanität. Alles nur Schall und Rauch. Zur Verdummung der eigenen Bevölkerung. Im Ausland dagegen, vor allem im globalen Süden, weiß man schon lange, welch hässliche Fratze der Doppelmoral und Grausamkeit hinter der freundlich lächelnden Maske der Vertreter der sogenannten Hochzivilisation aus den US-, NATO-, EU-Staaten steckt. Hier ein aktuelles Beispiel, das jeder aus eigener Anschauung kennen müsste. Während in den USA und Deutschland Politiker und Medien mit Schreck in der Stimme und erhobenem Zeigefinger uns stets vor der, Zitat, radikal-islamistischen Terrororganisation Hamas, Zitat Ende, warnen, um damit die Lieferungen von Geld und Waffen an das von rassistischen Rechtsradikalen geführte Regime in Israel zu rechtfertigen, schließen gleichzeitig dieselben Vertreter der westlichen Hochkultur im israelischen Nachbarland Syrien den mörderischen Al-Qaida-Ableger Hayat Tahrir al-Sham, HTS, in ihre Arme. Während die vom Westen an Israel gelieferten Waffen den zionistischen Massenmördern dabei helfen sollen, die Hamas zu vernichten, die sich der Vertreibung widersetzen und das Land ihrer Vorfahren gegen die jüdischen Landräuber verteidigen, hofieren die Vertreter des Wertewestens zeitgleich die inzwischen politisch rehabilitierten Kopfabschneider HTS mit warmem politischen Entgegenkommen und finanziellen Unterstützungen in Höhe von Hunderten von Millionen Dollar. Bei dieser glanzvollen Demonstration von intellektueller Kohärenz, moralischer Klarheit und Gerechtigkeit stehen die USA wie üblich an erster Stelle. Diesmal dicht gefolgt von Deutschland, dessen Eliten wieder in der ganzen Welt mehr Verantwortung übernehmen wollen, während zu Hause alles zusammenkracht und immer mehr Menschen nicht mehr wissen, wie sie über die Runden kommen sollen. Lasst uns jetzt dieses Meisterstück der Doppelmoral genauer unter die Lupe nehmen. Dazu hat Larry C. Johnson, ein ehemaliger hochrangiger CIA-Analyst, aus dem ein engagierter Anti-Imperialist und Kritiker der US-Außenpolitik geworden ist, jüngst recherchiert und uns schockierende Zahlen präsentiert. Laut Johnson, der sich auf Daten des israelischen Außenministeriums stützt, haben palästinensische Gruppen, nicht nur Hamas, sondern alle zusammen, vom Jahr 2000 bis April 2024 insgesamt 1521 Israelis getötet. Das sind durchschnittlich 61 Tote pro Jahr in einem 25-jährigen Zeitraum. Hamas selbst wird für 105 Anschläge verantwortlich gemacht, was einem bescheidenen Durchschnitt von 4,2 Anschlägen pro Jahr entspricht. Vergleichen wir das nun mit den überragenden Terrorleistungen von HTS in Syrien. Diese Gruppe, die sich 2017 aus verschiedenen islamistischen Fraktionen als Al-Qaida-Ableger zusammenschloss, hat in nur 6 Jahren, 2018 bis 2023, laut CIA 674 Anschläge verübt. Das sind 112 pro Jahr, also 27 Mal so viele wie Hamas. Und die Todeszahlen? HTS hat 2.143 Menschen getötet. Ein jährlicher Schnitt von 357. Das ist fast 6-mal so viel, wie alle palästinensischen Gruppen zusammen auf dem Gewissen haben. Gezählt werden hier nur bei Terroranschlägen getötete Menschen. Man könnte meinen, dass eine Organisation, die in einem so kurzen Zeitraum derart viele Anschläge verübt und Menschen tötet, den ersten Platz im Terroristenwettbewerb verdient hätte. Doch nein, während die USA und ihre europäischen Verbündeten, vor allem Deutschland, Hamas für jeden Steinwurf verdammen, der in Richtung eines israelischen Panzers fliegt, schütten sie Geld und diplomatische Unterstützung über HTS aus, als wäre es eine humanitäre NGO. Charmant reichen die gleichen westlichen Eliten und ihre Qualitätsjournalisten, die den sogenannten Krieg gegen den Terror von Al-Qaida ausriefen, nun HTS, dem Al-Qaida-Ableger in Syrien, die Hand, während sie die Palästinenser für ihren Überlebenskampf bestrafen. Warum diese himmelschreiende Ungerechtigkeit und Heuchelei? Nun, es ist ganz einfach. Geopolitik ist ein schmutziges Spiel und Moral ist ein Luxus, den sich nur die Naiven leisten. Die USA und Deutschland unterstützen HTS, weil es ihren Interessen in Syrien dient, nämlich die Schwächung von Assad, Russland und Iran. Dass HTS Christen, Schiiten und Alawiten und andere Menschen abschlachtet, geht den Gutmenschen aus dem Wertewesten offensichtlich am Hintern vorbei. Ein bedauerlicher Kollateralschaden, nicht mehr. Währenddessen wird Hamas, die sich gegen einen brutalen rassistischen Besatzer wehrt, als Inbegriff des Bösen dargestellt. Dabei haben laut Johnson die Israelis im Zeitraum 2000 bis April 2024 mindestens 7065 Palästinenser in Gaza und im Westjordanland getötet. Mit anderen Worten, die israelischen Terroristen, die illegalen Siedler mit eingeschlossen, haben im selben Zeitraum fast fünfmal mehr palästinensische Zivilisten getötet, als umgekehrt Hamas und alle anderen palästinensischen Widerstandsgruppen zusammen israelische Zivilisten umgebracht haben. Aber Hamas wird als das größte Übel dargestellt. Die Logik des Ganzen: Hamas kämpft gegen Israel, einen strategischen Verbündeten des Westens. HTS kämpft gegen Feinde des Westens. Daher ist HTS der gute Terrorist, während Hamas der böse Terrorist ist. Es ist fast komisch, wie durchsichtig diese Doppelmoral ist, wenn man erst einmal dahinter blickt. Die USA und Deutschland und der Rest des Westens, die sich selbst als Leuchttürme der Demokratie und Menschenrechte präsentieren, haben keine Skrupel, eine Organisation zu unterstützen, die aus der Al-Qaida-Schmiede stammt. Derselben Al-Qaida, die für die Anschläge vom 11. September verantwortlich war. Erinnern wir uns, nach 9/11 erklärte George W. Bush den, Zitat, Krieg gegen den Terror, Zitat Ende, und schwor, jeden Terroristen auf der Welt zu jagen. Aber inzwischen ist die HTS von der Terrorliste der USA gestrichen worden und die guten Terroristen dürfen jetzt, unterstützt mit Hunderten von Millionen Dollar und Euros, munter weiter Andersgläubige morden. Deutschland, das sich besonders gerne als moralischer Kompass Europas inszeniert, spielt in dieser Farce eine besonders peinliche Rolle. Die Bundesregierung, die keine Gelegenheit auslässt, ihre Unterstützung für Israel zu beteuern, ignoriert die Massaker von HTS mit einer Nonchalance, die an Zynismus grenzt. Während deutsche Politiker die palästinensischen Opfer des israelischen Militärs als unvermeidbare Konsequenz des sogenannten Selbstverteidigungsrechts Israels abtun, scheint niemand die Frage zu stellen, warum die gleiche Logik nicht auf HTS angewendet wird. Wenn Hamas Terroristen sind, weil sie sich gegen eine Besatzung wehren, die ihre Dörfer zerstört und ihre Familien tötet, warum sind dann die HTS-Kämpfer, die Christen und Minderheiten in Syrien abschlachten, plötzlich respektable Partner? Die Antwort liegt in der eiskalten, knallharten Realpolitik. Deutschland und die USA haben sich entschieden. Ihre strategischen Interessen sind wichtiger als Prinzipien. HTS ist ein nützliches Werkzeug, um den Einfluss von Russland und Iran in Syrien zu bekämpfen, während Hamas ein Hindernis für Israels Expansionspläne darstellt. Also wird die eine Gruppe mit Waffen und Geld überschüttet, während die andere mit Sanktionen und Bomben bestraft wird. Dass die Palästinenser unter einer Besatzung leiden, die ihre Existenz bedroht, während HTS aus religiöser Überzeugung mordet, spielt dabei keine Rolle. Was diese Heuchelei noch bitterer macht, ist die historische Dimension. Deutschland, das sich seiner Verantwortung für den Holocaust so bewusst ist, sollte eigentlich ein Gespür für die Ungerechtigkeit entwickelt haben, die ein Volk erleidet, wenn es systematisch entrechtet und unterdrückt wird. Doch anstatt diese Sensibilität auf die Palästinenser anzuwenden, die unter einer brutalen Besatzung leben, schließt sich Deutschland dem Chor an, der Hamas verteufelt und HTS hofiert. Es ist, als hätte man aus der Geschichte nichts gelernt, außer wie man die Augen vor Unrecht verschließt, wenn es politisch opportun ist. Fazit: Am Ende bleibt die bittere Erkenntnis, die USA und Deutschland sind nicht gegen Terrorismus an sich, sondern nur gegen Terrorismus, der ihren Interessen im Weg steht. Wenn das keine Doppelmoral ist, was dann? Das nächste Mal, wenn deutsche oder amerikanische Politiker Hamas verurteilen, sollten wir sie freundlich daran erinnern, dass ihre Regierungen den Al-Qaida-Ablegern in Syrien die Hand schütteln. Vielleicht könnten sie dann erklären, wie man einen Terroristen von einem sogenannten Freiheitskämpfer unterscheidet. Oder ob der Unterschied einfach nur davon abhängt, wer gerade auf der Gehaltsliste des Westens steht.
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1: Nie wieder? Was? Ein Standpunkt von Jochen Mitschka. Ein kurzer Exkurs, warum die Geschichte sich nicht wiederholt, aber immer wieder ähnelt. Wer nie wieder in Suchmaschinen sucht, wird auf alle möglichen Aussagen treffen, in denen aktuelle Politiker und Organisationen behaupten, genau sie vertreten die moralische Verpflichtung aus dieser Erklärung nach der großen Weltkriegskatastrophe. Aber komischerweise nehmen sie es als Rechtfertigung, um genau das wieder zu beginnen, was zur letzten Katastrophe führte. Der ewige Kreislauf. Teile der Welt standen schon viele Mal vor den Trümmern ihrer Zivilisationen und beteuerten nie wieder. Und wir stellten fest, dass der Zweite Weltkrieg nur einer von vielen solchen Ereignissen war. Interessanterweise war es auch in vielen Fällen die Begründung, das darf nicht wieder passieren, mit der man die nächste Katastrophe einleitete. Donald Trump kann sich rühmen, dem Völkerrecht, das durch den Völkermord in Gaza ins Koma gefallen war, den Stecker gezogen zu haben. Nicht, dass das Völkerrecht besonders gesund und kräftig war, es kränkelte schon von Anfang an, stand ganz unter dem Einfluss seiner dominanten Eltern und jedes Mal, wenn es versuchte, sich selbstständig zu machen, wurde es wieder mit Gewalt zur Ordnung gerufen, sodass es schwer verletzt von Misshandlungen bereits vor Gaza im Krankenbett lag. Aber Donald Trump beendete seine Existenz. Die neuen Elemente des Nie wieder. Schauen wir uns an, warum Nie wieder heute ist. Beginnen wir mit dem Unterhemd, dem eigenen Verschulden. Deutschland militarisiert in einem atemberaubenden Maße. Diskussionen über atomare Bewaffnung beginnen und man will die mächtigste Kriegsstreitmacht Europas werden, während Österreich de facto seine Neutralität aufgegeben hat. Europa muss kriegstüchtig, nicht friedenstüchtig werden. Zitat: Erstmals findet die noch bis März dauernde Kriegsübung Quadriga in diesem Jahr nicht mehr als reine Übung, sondern als einsatznahe Operation statt. Dies teilt die Bundeswehr mit. Quadriga wird seit 2024 jährlich durchgeführt. Geprobt wird ein Krieg gegen Russland, für den in diesem Jahr in Deutschland, in Litauen und auf Nord- und Ostsee geübt wird. Mit dem Übergang von fiktivem Übungsszenario zu einsatznaher Operation verlagert die Armee ihre Manöveraktivitäten in Deutschland zugleich zunehmend von den Truppenübungsplätzen in den zivilen Bereich. Dabei kam es schon im vergangenen Jahr zu Verletzten. Erst kürzlich wurden der Zivilbevölkerung anlässlich eines Manövers im öffentlichen Raum Antragsformulare für Ersatzleistungen bei Übungsschäden angeboten. Das Grundgesetz erlaubt militärische Operationen der Armee im Inland nur als Ausnahme, unter anderem im Spannungsfall. Parallel zur Ausweitung der Manöver im Inland findet das Wort Krieg, das man noch vor wenigen Jahren in offiziellen Erklärungen vergeblich suchte, zunehmend Eingang in Äußerungen von Politikern und in die Leitmedien. Ein Krieg gegen Russland ist zum offen diskutierten, realen Zukunftsszenario geworden. Zitat Ende. In Gaza findet ein Völkermord statt, der auch durch deutsche und österreichische Politik unterstützt wird, während Israel beginnt, die ethnische Säuberung Palästinas bis in den Süden des Libanon zu tragen. Es zerstört dort systematisch Infrastruktur, Wohnhäuser, vergiftet Felder, vertreibt die Einwohner, bombardiert täglich. Israel und die USA bedrohen den Iran mit einem neuen Angriffskrieg, der diesmal heftiger ausfallen dürfte als der letzte 12-Tage-Krieg gegen das Land, nachdem der Angriff von innen mit Geheimdiensten und Schlägertrupps zu keinem erfolgreichen Regimewechsel führte. In Venezuela griff die USA unprovoziert das Land an, tötete einige hundert Menschen, entführte den Präsidenten und erklärte, dass das Öl nun den USA gehören würde. Schiffe werden entführt und beschlagnahmt, Länder bedroht und mit Zöllen bestraft, welche mit Feinden des Imperiums Handel treiben wollen. Und die Kolonialländer beginnen wieder verstärkt damit, ihnen unliebsame Führer oder potenzielle Führer von Entwicklungsländern zu ermorden, wie gerade vermutlich am Sohn von durch Regime-Change-Krieg ermordeten Präsidenten Libyens Gaddafi vorgemacht und in der Sahelzone zumindest versucht. Wohin wird das führen? Wohin führt Gesetz?

0: Rastlosigkeit und die Erklärung, sich an keine Regeln halten zu wollen. Natürlich zu Chaos, Krieg, Not. Das werden auch die reichen arabischen Eliten feststellen, die versuchten, durch Beschwichtigung und Unterwerfung ihre guten Geschäfte nicht zu gefährden. Wenn einmal das Feuer der Revolution entfacht wird, was entsteht, wenn die Demütigungen einfach zu groß werden und die Not den Tod als erleichternde Option erscheinen lässt, wird es zu einem Brand kommen. In immer mehr Ländern werden Terroristen von geheimnisvollen Quellen bewaffnet. Und jeder weiß, dass Geheimdienste meist westlicher Länder dahinter stecken, um sie gegen unliebsame Regierungen einzusetzen. Es werden mit False Flag und hasserzeugenden Nachrichten die Gesellschaften gegen angebliche Feinde gehetzt. In den sogenannten liberalen Demokratien, die Dissens inzwischen drastischer unterdrücken, als sie sogenannten Diktaturen vorwerfen, wird die Meinung verbreitet, die Palästinenser seien es selbst schuld, dass sie seit 1948 ermordet und vertrieben werden. Sie hätten ja einfach verschwinden können. Und dann wird genau diese Denke möglicherweise plötzlich in einigen dieser Länder um sich greifen. Wenn die Mehrheit plötzlich zur Minderheit wird, sich nicht unterordnet und infolgedessen selbst schuld ist, wenn sie ausgelöscht wird? Der große Krieg? Dass es zu einem großen Krieg kommt, der ganze Kontinente in atomare Asche verwandelt, kann bezweifelt werden. Aber wenn Völkerrecht und Menschenrechte offiziell nicht mehr wirksam sind, wird sich auch niemand mehr daran halten. Das heißt, überall, wo ein Gesellschaftssystem Schwächen zeigt, wird es angegriffen werden. Überall werden kleine Kriege entstehen, Lieferketten werden unterbrochen, Exportmärkte zerstört, Import von wichtigen Stoffen erschwert, die Wirtschaft leidet nicht nur, sie wird in Ländern mit kleinen Binnenmärkten und/oder geringen eigenen Rohstoffen kollabieren. Und die eine oder andere, das Bruttosozialprodukt anfeuernde Produktionsstätte von Rüstungsgütern wird möglicherweise atomisiert werden. Die Rolle der Medien. Die Medien haben alles getan, was die Kirchen zum Beispiel taten, um die Kreuzzüge zu legitimieren. Sie profitieren von Krisen und von den Herrschenden. Statt aufzuklären, indoktrinieren sie, statt diese Entwicklungen kritisch zu hinterfragen, rechtfertigen sie diese. Und so kommen wir zu der Frage, warum die meisten Kriege und Opfer ausgerechnet durch sogenannte Demokratien nach dem Zweiten Weltkrieg verursacht wurden. Tatsache ist, dass ausgerechnet als Diktaturen bezeichnete Länder wie China oder Nordkorea die geringsten Anteile an Entstehungen von Kriegen und Not hatten. Was den Beobachter zu der Auffassung bringen kann, dass es unerheblich sei, ob ein Land diktatorisch oder mit Hilfe einer Demokratie beherrscht wird. Soweit er nicht dem Glauben verfällt, dass die Guten es verhindert hätten. Folgend der These, dass nicht die Regierungsform entscheidet, sondern die Intention der Herrschenden, könnte man zu dem Schluss kommen, dass wichtiger als Demokratie ist, ob die jeweiligen Herrscher das Wohl ihrer Massen im Sinn haben und kein Interesse an der Versklavung anderer Länder, oder ob die jeweils Herrschenden das Interesse einer kleinen Minderheit vertreten und ihrem eigenen Ego folgen. Es sind gerade mal 80 Jahre vergangen, seit die letzte Katastrophe, lassen wir beiseite, wie sie zustande kam und durch ein Nie wieder beendet wurde. Und schon ist alles vergessen, was zu dieser Katastrophe führte. Erstens, dass sich über anderen Völkern stehend fühlen. Zweitens, Aufrüstung. Drittens, Unterdrückung nicht konformer Meinungen. Viertens, Völkermord. Fünftens, Angriffskriege. Das Internet wird es nicht regeln, im Gegenteil. Wie immer wird nach einer wilden Anfangsphase Technik immer im Dienst der Herrschenden sein. In Forum Geopolitica heißt es am Ende eines interessanten Artikels, Zitat: Die heutigen technologischen Möglichkeiten bieten dem Staat ein Maß an Kontrolle über seine Bevölkerung wie nie zuvor. Sie bilden die Grundlage für die Manipulation von Menschen als willkommene Voraussetzung für die Manipulation ganzer Gesellschaften mit dem Ziel ihrer Zerstörung im Interesse der Eliten. Vorgänge wie im Iran im Januar 2026 geschehen, sind aus Sicht dieser Eliten die unabdingbare Folge. Zitat Ende. Wann kommt das nächste Nie wieder? Damit es zu einem Nie wieder kommt, muss es zumindest zu einem beschränkten großen Krieg kommen, auch wenn der nicht ganze Nationen zu atomarer Asche werden lässt. Denn nur dann wird sich die nächste Generation durchsetzen und eine Art Nürnberger Prozess führen, um die Vergangenheit, die zu dieser Katastrophe führte, aufzuarbeiten. Erst dann wird es wieder heißen, nie wieder, für die nächsten 80 Jahre.
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1: Amtsdeutsch für Sozialkahlschlag. Effizienter Ressourceneinsatz bei Leistungsgesetzen. Von Ralf Wurzbacher. Bund, Länder und Kommunen verhandeln im Geheimen die Abwicklung der gesellschaftlichen Daseinsvorsorge. Ein geleaktes Arbeitspapier mit dutzenden Zumutungen und Grausamkeiten sorgt für Entsetzen. Behinderte, Kinder, Alleinerziehende, Flüchtlinge. Für die Entscheider allesamt nur Kostenfaktoren. Der Mensch dahinter spielt keine Rolle mehr. Die Regierungskoalition arbeitet mit Feuereifer an der Demontage des Sozialstaats. Bürgergeld, Gesundheit, Rente. Die schon vorgenommenen bzw. in Planung befindlichen sogenannten Reformen rütteln an den Grundfesten des Systems der gesellschaftlichen Daseinsvorsorge. Während die politischen Entscheider das Land mit Unsummen und dumpfer Propaganda auf Kurs Kriegstüchtigkeit trimmen wollen, wird der soziale Frieden kalkuliert aufs Spiel gesetzt. Die niedersächsische Sanktion des Sozialverbandes Deutschlands, SOVD, beschrieb die Marschroute am vergangenen Freitag so. Wer nicht der Märzschen Norm entspricht, hat keine Solidarität mehr zu erwarten. Anlass war die Enthüllung eines nicht für die Öffentlichkeit bestimmten Dokuments, das Vertreter von Bund, Ländern und Gemeinden offenbar auf Geheiß von ganz oben, sprich Friedrich Merz, CDU, erstellt haben. Dieses behandelte Sozialleistungen wie Haushaltsposten, befand der Paritätische Gesamtverband. Die Menschen, die auf sie angewiesen sind, kommen darin nicht vor. Die Wohlfahrtsorganisation machte das Vorschlagsbuch mit dem Titel Effizienter Ressourceneinsatz bei Leistungsgesetzen am Donnerstag publik. Das Schriftstück diskutiert auf 108 Seiten in technokratischer Eiseskälte Dutzende Maßnahmen, wie im Bereich der Kinder- und Jugendhilfe, im Umgang mit Familien und behinderten Menschen Einschnitte in Milliardenhöhe zu realisieren wären. Ergebnisse bis Sommer. Beispielsweise sollen individuelle Rechtsansprüche auf Schulbegleitung gestrichen, das Wunsch- und Wahlrecht von Menschen mit körperlicher oder geistiger Beeinträchtigung beschnitten, die Nachbetreuung junger Erwachsener aus der Jugendhilfe abgeschafft oder der Unterhaltsvorschuss für Alleinerziehende zusammengekürzt werden. In einer Medienmitteilung äußerte sich der Hauptgeschäftsführer des Paritätischen, Joachim Rock, entsetzt. Was hier verhandelt werde, ist ein Angriff auf Errungenschaften, die elementar für soziale Teilhabe sind und die über Jahrzehnte erkämpft wurden. Dass man derart grundlegende Leistungen für benachteiligte Gruppen so radikal zusammenstreichen wolle und die Debatte über dies im Verborgenen führe, sei gleichermaßen skandalös. Datiert ist das Papier auf den 25. März 2026. Es bildete die Grundlage eines nicht öffentlichen Treffens einer Bund-Länder-Arbeitsgruppe vom selben Tag im Bundeskanzleramt. Urheber der Empfehlungen sind die Bundesministerien für Arbeit und Soziales sowie für Bildung und Familie, der Deutsche Städtetag DST, der Deutsche Landkreistag DLT, der Deutsche Städte- und Gemeindebund, dazu die Bundesländer Bayern, Nordrhein-Westfalen, Sachsen, Rheinland-Pfalz, Niedersachsen und Brandenburg. Die Inhalte bilden nur die Momentaufnahme eines schon seit Jahresende 2025 laufenden Prozesses, in dessen Zuge die Beteiligten regelmäßig zusammenkommen, um Ideen zu Eingriffen in verschiedenen sozialstaatlichen Regelungsbereichen zu erörtern, zuletzt am zurückliegenden Mittwoch. Wie Tagesschau.de festhielt, wolle der Kanzler Ergebnisse bis zum Sommer. Hilfspaketchen aus Berlin. Zum Hintergrund. Die Kommunen klagen schon lange und immer lauter, dass per Bundesgesetz aus Berlin Leistungen bestellt werden, die dann durch sie ohne entsprechende Kompensation umgesetzt und bezahlt werden müssen. Das betrifft insbesondere Ausgaben für die Kinder- und Jugendhilfe, die Eingliederungshilfe, Hilfe zur Pflege sowie für die Unterbringung und Betreuung von Flüchtlingen. Gerade auch derjenigen, die seit 2022 in großer Zahl aus der Ukraine nach Deutschland gekommen sind. Jüngst erst hatte das Statistische Bundesamt ein neues Rekorddefizit von Städten und Gemeinden in Höhe von knapp 32 Milliarden Euro für das Jahr 2025 vermeldet. Deren Vertreter plädieren für eine grundlegend neue Lastenverteilung bei der Finanzierung gesamtstaatlicher Aufgaben. Ein Drittel sollen sie selbst, ein Drittel die Bundesländer und ein Drittel der Bund beisteuern. Die Bundesregierung will da nicht mitmachen und belässt es in Sachen Unterstützung bei Symbolpolitik. Vor einer Woche hat das Bundeskabinett ein Hilfspaketchen im Umfang von 4 Milliarden Euro bis einschließlich 2029 für Länder und Gemeinden geschnürt. Es sei der Regierung ein wichtiges Anliegen, dass die Kommunen handlungsfähig sind und sie vor Ort investieren können, verbreitete das Bundespresseamt. Das sei leider Gottes nur der berühmte Tropfen auf den heißen Stein, beschied man dagegen beim Deutschen Städte- und Gemeindebund. Nun wird offenbar, während sich der Verband nach außen gerne als Opfer darstellt, betätigt er sich hinter den Kulissen als Mittäter beim konzertierten Sozialkahlschlag. Behindertenrechte? Kinderrechte? Nix da. Beispiel: Der gesetzliche Anspruch von geistig und körperlich beeinträchtigten Kindern auf Schulbegleitung soll gestrichen werden. Bei Umsetzung bekämen rund 300.000 Leidtragende nicht länger einen eigenen individuellen Betreuer zur Seite gestellt. Alternative Unterstützungsangebote sollen die Schulen auf eigene Rechnung begleichen, als pfiffen die nicht selbst personell aus dem letzten Loch. Falls sich diese Linie als nicht durchsetzbar erweist, peilt man als Rückfalloption die Ausweitung des sogenannten Poolings an, also Gruppenlösungen, bei denen sich mehrere Kinder eine Begleitperson teilen. Pooling ist allerdings qua Gesetz nur statthaft, sofern es für das Kind zumutbar ist und dessen individueller Bedarf gedeckt bleibt. Diese Bedingung soll nach den Plänen ausgehebelt werden. Das Vorgehen wäre nicht nur sozialpolitisch hochproblematisch, sondern auch in rechtlicher Hinsicht. Der Eingriff widerspricht der Behindertenrechtskonvention der Vereinten Nationen, UN, die für die BRD seit 2009 zumindest auf dem Papier bindend ist. Ob die angestrebte Unterbringung unbegleiteter minderjähriger Geflüchteter ab 16 Jahren in Unterkünften für Erwachsene mit reduzierten Standards verletzt internationale Rechtsnormen, nämlich die der UN-Kinderrechtskonvention. Auf Amtsdeutsch hört sich der Plan dagegen ganz harmlos an. Daher ist insbesondere für diese älteren Jugendlichen eine Rechtslage zu schaffen, die sich dem Umgang mit erwachsenen geflohenen Menschen annähert. Alles wird zunichte gemacht. Abgeschafft werden soll auch die Nachbetreuung junger Erwachsener, die die Jugendhilfe bislang dabei unterstützt, sich ein eigenverantwortliches Leben aufzubauen. Außerdem will man den Unterhaltsvorschuss für Alleinerziehende zusammenstreichen. Der wird gezahlt, sofern ein Elternteil, zumeist der Vater, seinen Unterhaltspflichten nicht nachkommt. Im Jahr 2024 haben davon bundesweit 850.000 Kinder profitiert. Der Vorschlag lautet, den Zuschuss nur noch für unter 13-Jährige und längstens 72 Monate zu gewähren. Ferner soll der Rechtsanspruch auf Ganztagsbetreuung für Schulkinder vertagt oder abweichend gestaltet werden dürfen. Einschnitte beim Wunsch- und Wahlrecht von Behinderten laufen darauf hinaus, dass diese nicht länger darüber bestimmen können, wer ihnen bei der täglichen Körperpflege hilft, sie beim Wohnen begleitet oder ihnen im Alltag zur Seite steht. Geplant ist ein Rollback in die Zeit vor 2016, als sich mit Inkrafttreten des Bundesteilhabegesetzes die Logik der Eingliederungshilfe vom fürsorglichen Verwalten zum personenzentrierten Leistungsrecht verlagerte. Die Überlegungen machen alles Erreichte zunichte, beklagte Niedersachsens SOVD-Chef Dirk Zwinkel. Wer den Sozialstaat Schritt für Schritt aushöhle, riskiere nicht nur, dass Menschen abgehängt werden, sondern setze auch den demokratischen Zusammenhalt aufs Spiel. 70-mal Rotstift. Besagtes Arbeitspapier listet insgesamt 70 Konzepte mit einem bezifferten Volumen von 8,6 Milliarden Euro auf. Die komplette Kürzungslast dürfte noch viel schwerer sein. Für knapp zwei Drittel der Punkte liegt gar keine Kostenabschätzung vor. Laut Paritätischem durchzieht den Katalog ein plumpes Muster. Eure individuelle Hilfen sollen durch billigere kollektive Angebote ersetzt werden, egal ob diese Angebote überhaupt existieren oder den Bedarf decken können. Geschäftsführer Rock schockiert im Speziellen die Abgebrühtheit, mit der die Verfasser ihre Ideen vortragen und das vollständige Fehlen jeder Abwägung. An keiner Stelle werde gefragt, ob die angepeilten Einsparungen den individuellen und gesellschaftlichen Schaden rechtfertigen, den sie anrichten könnten. In einer separaten Bewertung der Vorschläge führt der Verband aus, dass junge Erwachsene ohne Nachbetreuung auf der Straße landen, dass befristete Hilfen mehr Bürokratie erzeugen, als sie einsparen, kein Thema, Armut, Gewalt und psychische Erkrankungen als eigentlicher Treiber steigender Fallzahlen ebenfalls kein Thema. Dabei stimme es, dass die Ausgaben gestiegen sind. Aber sie sind gestiegen, weil die Gesellschaft politische Entscheidungen getroffen hat, die richtig waren. Also mehr und bessere Kindertagesbetreuung, intensivierter Kinderschutz, mehr ambulante statt stationäre Hilfen, die Aufnahme geflüchteter Kinder und Jugendlicher, eine stärkere Personenzentrierung in der Eingliederungshilfe. SPD-Fraktion nicht d'accord. Diese Liste ist eine Schande, die Regierung sollte sich in Grund und Boden schämen, monierte auch Heidi Reicheneck, Vorsitzende der Bundestagsfraktion Die Linke. Mit beispielloser Brutalität werde überall der Rotstift angelegt, bemerkte sie in einem Pressestatement. Besonders perfide ist für sie der Plan, den Unterhaltsvorschuss radikal einzukürzen, während die Gruppe in Sonntagsreden stets ganz hoch im Kurs steht. Familien bekommen in diesem Land sowieso schon zu wenig Unterstützung, die Beschäftigten in den Einrichtungen sind überlastet, das System steht kurz vor dem Kollaps. Aber die Antwort von Union und SPD lautete, nochmal richtig draufhauen. Immerhin, auch in den Reihen der SPD regt sich Protest. Die Überlegungen zu tiefgreifenden Einschnitten im sozialen Bereich sind nicht nur besorgniserregend, sondern in ihrer Tragweise schlicht inakzeptabel, verlautete am Donnerstag seitens der Bundestagsfraktion. Einsparungen auf dem Rücken der Schwächsten wird es mit uns nicht geben. Dann muss man sich ja keine Sorgen machen.
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1: US-Imperialismus. Wer ist der Nächste? Ein Standpunkt von Uwe Froschauer. Während der Krieg in der Ukraine bereits die Grundfesten der internationalen Nachkriegsordnung erschüttert, mehren sich weltweit die Anzeichen für eine Rückkehr klassischer Machtpolitik. Die Ordnung, die nach 1945 auf Prinzipien wie staatlicher Souveränität, territorialer Unverletzlichkeit und multilateraler Konfliktlösung beruhte, gerät zunehmend unter Druck. In dieses Klima geopolitischer Instabilität stößt die US-Regierung unter Präsident Donald Trump mit einer Politik, die weniger auf Regeln als auf Durchsetzung setzt, militärisch, ökonomisch und rhetorisch. Die jüngsten Ereignisse in Venezuela, der eskalierende Streit um Grönland und Trumps aggressive Zollpolitik gegenüber europäischen Staaten zeichnen das Bild eines neuen amerikanischen Imperialismus. Nicht mehr in Form klassischer Kolonialverwaltung, sondern als Kombination aus wirtschaftlichem Zwang, militärischer Präsenz und strategischer Einflussnahme. Venezuela – Öl als geopolitische Beute. Anfang Januar 2026 führten die USA militärische Operationen in Venezuela durch. Präsident Nicolas Maduro wurde festgesetzt und außer Landes gebracht. Offiziell sprach Washington von einer, Zitat, Übergangsphase zur Stabilisierung des Landes, Zitat Ende. Trump selbst erklärte, die USA würden Venezuela, Zitat, so lange führen, bis Ordnung und Vernunft hergestellt seien, Zitat Ende. Venezuela besitzt nach Angaben der OPEC mit rund 303 Milliarden Barrel die größten nachgewiesenen Erdölreserven der Welt. Öl macht über 90% der venezolanischen Exporterlöse aus. Die politische Kontrolle über Caracas bedeutet damit direkten Zugriff auf einen der strategisch wichtigsten Energiestandorte des Planeten. Historisch erinnert dieses Vorgehen an die Logik kolonialer Rohstoffpolitik. Auch europäische Imperien des 19. Jahrhunderts rechtfertigten ihre Interventionen in Afrika und Asien mit dem Versprechen von Ordnung, Fortschritt und Stabilität, während sie faktisch Handelswege, Arbeitskräfte und Ressourcen unter ihre Kontrolle brachten. Besonders das britische Empire perfektionierte diese Form indirekter Herrschaft. London regierte weite Teile seines Weltreiches nicht primär durch formale Annexion, sondern durch wirtschaftliche Abhängigkeiten, militärische Präsenz und lokale Eliten, die britische Interessen absicherten. In Indien etwa zerstörte die britische Kolonialverwaltung gezielt die einheimische Textilproduktion, um den Absatz britischer Industriewaren zu sichern. Millionen Menschen wurden in ein System eingebunden, das Rohstoffe lieferte und Fertigwaren importierte. In Afrika sicherte sich Großbritannien strategische Routen, vom Suezkanal bis zum Kap der Guten Hoffnung, weniger aus kulturellem Sendungsbewusstsein als aus nüchterner Kalkulation. Kontrolle über Transportwege bedeutete Kontrolle über Märkte. Koloniale Gewalt wurde dabei regelmäßig als notwendige Maßnahme zur Befriedung verkauft. Der britische Ökonom John Hobson beschrieb Imperialismus bereits 1902 als, Zitat, die Suche nach neuen Absatzmärkten und Rohstoffquellen unter militärischem Schutz, Zitat Ende. Diese Diagnose zielte direkt auf das britische Weltreich, auf einen Staat, der politische Expansion betrieb, um wirtschaftliche Überproduktion zu kanalisieren und Investitionen abzusichern. Was damals Flaggen, Handelskompanien und Kolonialverwaltungen leisteten, übernehmen heute Sanktionen, Militärbasen und internationale Abkommen. Die Form hat sich verändert, die Logik nicht. So wie das Empire einst unter dem Banner von Zivilisation und Ordnung Rohstoffräume erschloss, legitimieren moderne Großmächte ihre Eingriffe mit Sicherheitsargumenten und Stabilitätsversprechen. Der Zugriff auf Öl, seltene Erden oder strategische Territorien folgt dabei einem bekannten Muster. Wer die Ressourcen kontrolliert, kontrolliert den Handlungsspielraum der anderen. Der britische Imperialismus war das historische Lehrstück dieser Strategie. Der heutige Imperialismus ist ihre aktualisierte Version. Grönland, Geopolitik unter dem Polarkreis. Parallel zur Eskalation in Lateinamerika verschärfte sich der transatlantische Konflikt um Grönland. Die USA begründen ihr Interesse offiziell mit nationaler Sicherheit und der wachsenden Bedeutung der Arktis. Tatsächlich geht es insbesondere um seltene Erden, Uran und neue Schifffahrtsrouten. Schätzungen des US Geological Survey zufolge liegen rund 13% der unentdeckten globalen Öl- und 30% der Gasreserven in der Arktis. Grönland ist damit ein geopolitischer Schlüsselraum des 21. Jahrhunderts. Als Dänemark und mehrere EU-Staaten Trumps Kauf- und Kontrollfantasien zurückwiesen, griff der Präsident zu einem altbekannten Instrument – ökonomische Einschüchterung. Er drohte mit Zöllen von bis zu 25% auf europäische Waren, ein Schritt, der laut WTO-Ökonomen einem Handelskrieg gleichgekommen wäre. Nach Gesprächen mit NATO-Generalsekretär Mark Rutte in Davos zog Trump die Zolldrohung zurück. Offiziell war von einer Kooperationsperspektive die Rede. De facto hatte sich Europa zu erweiterten sicherheitspolitischen Zugeständnissen in der Arktis bereit erklärt. Trumps Verhandlungsmotto scheint sich bestätigt zu haben: maximale Forderung, um begrenzte, aber strategische Gewinne zu erzielen. Verlange 1000%, um 100 zu bekommen. Die EU betreffend ist diese Vorgehensweise Trumps bisher hundertprozentig erfolgreich. Das liegt meines Erachtens vornehmlich daran, dass die EU sowie die meisten Mitgliedstaaten von mental und charakterlich fragwürdigen Politikern geführt werden. Rohstoffe statt Fahnen – moderner Kolonialismus. Der klassische Kolonialismus Europas beruhte auf territorialer Herrschaft. Der heutige US-Imperialismus funktioniert subtiler. Er operiert über Militärbasen, Handelsabkommen, Schulden, Sanktionen und politische Abhängigkeiten. Die USA unterhalten weltweit rund 750 Militärstützpunkte in über 80 Ländern, mehr als alle anderen Staaten zusammen. Gleichzeitig kontrollieren amerikanische Konzerne große Teile der globalen Energie- und Rüstungsmärkte. Laut SIPRI entfielen 2024 42% des weltweiten Waffenexports auf US-Firmen. Politikwissenschaftler Michael Hart beschreibt diese Entwicklung als, Zitat, Empire ohne Kolonien. Zitat Ende. Herrschaft ohne formelle Besetzung, aber mit faktischer Steuerung politischer und wirtschaftlicher Prozesse. Der ehemalige UN-Sonderberichterstatter Alfred de Sayas warnte bereits, Sanktionen seien, Zitat, moderne Belagerungen, Zitat Ende, die ganze Gesellschaften treffen. Nigeria und Iran stehen exemplarisch für diese Strategie. Beide Länder verfügen über enorme Öl- und Gasvorkommen, sind aber seit Jahren Ziel ökonomischer und politischer Druckmittel, die weit über klassische diplomatische Einflussnahme hinausgehen. Nigeria ist Afrikas größter Erdölproduzent und zählt zu den bedeutendsten Exporteuren des Kontinents. Nach Schätzungen des OPEC-Jahresberichts verfügt das Land über rund 37,5 Milliarden Barrel nachgewiesene Rohölreserven, ein Maßstab, der Nigeria strategisch relevant für globale Märkte macht. Zusätzlich besitzt es etwa 211 Millionen Kubikfuß, TCF, an natürlichen Gasreserven, die zu den größten Kontingenten des afrikanischen Raums gehören. Trotz dieser Ressourcen bleibt Nigerias Ölwirtschaft volatil und politisch sensibel. Die Produktion liegt bei rund 1,5 Millionen Barrel pro Tag, was unter dem Kapazitätsniveau des Landes von vor einem Jahrzehnt bleibt, und der Energiesektor trägt über 90% der Exporterlöse, mehr als 40% der Staatsfinanzen und knapp 5% des BIP bei. Nigeria ist dabei nicht frei von internationalem Einfluss. Investitionsentscheidungen multinationaler Konzerne und strategische Allianzen, etwa Beteiligungen großer Energieunternehmen an Explorations- und Förderlizenzen, bestimmen nicht nur das wirtschaftliche Potenzial, sondern auch politische Spielräume. Im Iran ist die Rolle von Öl und Gas noch zentraler. Das Land verfügt laut Enerdata-Analyse über die zweitgrößten nachgewiesenen Erdgasreserven der Welt und die drittgrößten Ölreserven mit geschätzten 28 Milliarden Tonnen Rohöl, ein Volumen, das theoretisch jahrzehntehohe Förderquoten erlauben würde. Doch genau hier setzt ein entscheidender Aspekt der US-Strategie an. Sanktionen gegen den iranischen Energiesektor haben über Jahre die Exportfähigkeit des Landes eingeschränkt und seine Wirtschaft massiv belastet. Diese Maßnahmen zielen darauf ab, den Zugang zu globalen Finanz- und Handelsnetzwerken zu blockieren und Einnahmen aus Ölverkäufen zu kappen. Der wichtigste Devisenbringer für die iranische Staatskasse. Die Folgen sind gravierend. Der Iran musste trotz eigener Ressourcen zunehmende Mengen an Benzin importieren, weil sein Raffinerienetz unzureichend modernisiert wurde und die Finanzsanktionen Investitionen behinderten. Ein Paradox, in dem ein rohstoffreiches Land zu Importen gezwungen wird. Diese Beispiele zeigen, wie geopolitischer Druck ökonomisch kanalisiert wird. In Nigeria diktieren internationale Marktinteressen und Investitionsströme maßgeblich die Entwicklung des Energiesektors. Im Iran sind es Sanktionen und politische Isolation, die das Potenzial des Landes faktisch drosseln. In beiden Fällen wird die Kontrolle über Ressourcen und ihre wirtschaftliche Nutzung zum Hebel strategischer Einflussnahme. Ein Muster, das über rein diplomatische Konfliktlinien hinausgeht und die strukturellen Machtasymmetrien im globalen System offenlegt. Die neue Doktrin der Einschüchterung. Trump hat diese Politik rhetorisch und strategisch zugespitzt. Seine inoffizielle Donroe-Doktrin, eine Mischung aus Drohung, Geschäftssprache und demonstrativer Macht, ersetzt multilaterale Diplomatie durch Erpressung auf offener Bühne. Zölle, Truppenverlegungen und öffentliche Demütigungen von Bündnispartnern gehören zum Repertoire. Was früher in diplomatischen Noten formuliert wurde, wird heute per Pressekonferenz oder Kurznachricht verkündet. Historisch knüpft diese Haltung an die Monroe-Doktrin von 1823 an. Damals erklärten die Vereinigten Staaten Lateinamerika zur eigenen Einflusssphäre und warnten europäische Mächte vor weiterer kolonialer Expansion. Unter dem Deckmantel der Selbstverteidigung etablierte sich ein Machtanspruch, der Interventionen legitimierte, vom Spanisch-Amerikanischen Krieg bis zu den verdeckten Operationen des Kalten Krieges. Die Donroe-Doktrin ist die ökonomisierte Fortschreibung dieses Gedankens. Nicht mehr Kanonenboote, sondern Handelsströme und Lieferketten markieren die neuen Grenzen amerikanischer Vorherrschaft. Während die Monroe-Doktrin noch mit dem Schutz junger Republiken begründet wurde, rechtfertigt Trump seine Politik mit nationaler Sicherheit und wirtschaftlichem Vorteil. Die Logik bleibt dieselbe. Wer den amerikanischen Interessen widerspricht, riskiert Sanktionen, Strafzölle oder militärischen Druck. Diplomatie wird nicht mehr als Ausgleich verstanden, sondern als Verhandlung unter dem Vorbehalt der Drohung. Der Politikwissenschaftler Stephen Ward spricht in diesem Zusammenhang von einer, Zitat, Rückkehr zur Einflusssphärenpolitik, Zitat Ende. Bündnisse verlieren ihren partnerschaftlichen Charakter und werden zu Instrumenten asymmetrischer Kontrolle. Die öffentliche Inszenierung, etwa bei Gipfeltreffen oder in Davos, ist Teil der Strategie. Sie signalisiert, dass Macht nicht nur ausgeübt, sondern sichtbar gemacht werden soll. So verwandelt sich die historische Monroe-Doktrin in eine globale Geschäftsordnung. Wo einst der amerikanische Kontinent zur Einflusszone erklärt wurde, wird nun die Welt in Interessensräume aufgeteilt. Die Donroe-Doktrin ist damit weniger eine neue Idee als die offene Wiederkehr einer alten, mit wirtschaftlichen Mitteln, aber imperialer Logik. Der Politologe John Mersheimer sieht darin keine Anomalie, sondern eine Rückkehr zum klassischen Realismus. Zitat: Großmächte handeln nicht moralisch, sondern strategisch. Zitat Ende. Neu ist jedoch die Offenheit, mit der wirtschaftlicher Druck als geopolitische Waffe eingesetzt wird. Europa zwischen Anpassung und Ohnmacht. Die europäische Reaktion bleibt gespalten. Während Frankreich und Spanien verstärkt eine eigenständige sicherheitspolitische und wirtschaftliche Positionierung gegenüber den USA fordern, halten andere Mitgliedstaaten an der traditionellen transatlantischen Loyalität fest. Osteuropäische Regierungen sehen in Washington weiterhin den unverzichtbaren Garanten gegen russischen Einfluss, während südeuropäische Staaten stärker auf wirtschaftliche Ausgleichspolitik setzen. Die Europäische Union wirkt in dieser Gemengelage weniger wie ein politischer Akteur als wie ein Resonanzraum nationaler Interessen. Der Konflikt um Grönland hat dabei eine neue Qualität offenbart. Er zeigte, dass selbst enge Verbündete nicht vor Druck gefeit sind, sobald amerikanische Sicherheits- oder Wirtschaftsinteressen berührt werden. Was lange als theoretische Möglichkeit galt, dass Washington auch gegenüber Partnern mit Drohkulissen operiert, wurde zur politischen Realität. Zölle, militärische Präsenz und diplomatische Demontage erwiesen sich als Werkzeuge, die nicht zwischen Gegnern und Verbündeten unterscheiden, sondern zwischen nützlichen und hinderlichen Akteuren. Damit stellt sich nicht nur die Frage nach Europas außenpolitischer Handlungsfähigkeit, sondern nach der Tragfähigkeit der bestehenden multilateralen Ordnung insgesamt. Internationale Institutionen wie die WTO, die UNO oder die NATO basieren auf der Annahme, dass Macht in Regeln eingebettet bleibt. Doch wenn die stärkste Militär- und Wirtschaftsmacht der Welt diese Regeln situativ aussetzt, verlieren sie ihre bindende Wirkung. Die entscheidende Verschiebung liegt weniger in einzelnen Maßnahmen als in der Normalisierung des Ausnahmezustands. Was früher als Bruch des diplomatischen Protokolls galt, wird zur Methode. Verhandlungen finden nicht mehr zwischen gleichberechtigten Partnern statt, sondern unter dem Vorbehalt wirtschaftlicher oder militärischer Konsequenzen. Die Frage ist daher nicht mehr, ob diese Politik imperiale Züge trägt, sondern wie lange internationale Institutionen ihr noch etwas entgegensetzen können, bevor sie selbst zu Kulissen eines Systems werden, in dem Stärke Recht ersetzt. Für Europa bedeutet das eine strategische Weggabelung. Entweder es findet zu gemeinsamer Handlungsfähigkeit oder es bleibt Objekt fremder Interessen in einer Ordnung, die sich zunehmend von ihren eigenen Prinzipien entfernt. Fazit: Wer ist der Nächste? Die Ereignisse der letzten Monate markieren einen Wendepunkt. Die USA treten wieder offen als imperiale Macht auf, nicht mit Kolonialflaggen, sondern mit Verträgen, Drohungen und militärischer Präsenz. Öl, seltene Erden und strategische Positionen sind die neuen Kolonien. Die Nachkriegsordnung lebt formal weiter, doch sie wird zunehmend ausgehöhlt. Wenn Regeln durch Stärke ersetzt werden, entscheidet nicht mehr das Recht, sondern die Durchsetzungskraft. Die entscheidende Frage lautet daher nicht mehr, ob imperial gehandelt wird, sondern wo und gegen wen als Nächstes.
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1: Der EU-Kredit an die Ukraine. Die saubere Verlängerung eines schmutzigen Krieges. Ein Standpunkt von Uwe Froschauer. Die EU-Staats- und Regierungschefs haben sich darauf geeinigt, der Ukraine einen zinslosen Kredit für die Jahre 2026 und 2027 zu gewähren. Die Einigung über den 90 Milliarden Euro Kredit wurde in der Nacht zum 19. Dezember 2025 beim Gipfeltreffen in Brüssel erzielt. Der Kompromiss am Ende dieses fragwürdigen Treffens lautet, eine gemeinsame Schuldenaufnahme von 90 Milliarden Euro zur Unterstützung des Kampfes der Ukraine gegen Russland. Der EU-Haushalt steht als Garant, was bedeutet, dass EU-Mitgliedstaaten, besonders wirtschaftsstarke Länder wie Deutschland, finanziell in die Haftung genommen werden. Emmanuel Macron hat eines seiner Ziele seit Beginn seiner Präsidentschaft erreicht. Er trat immer sehr konsequent für eine gemeinsame europäische Finanzierung zentraler EU-Aufgaben ein. Und der Krieg gegen Russland scheint mittlerweile eine solche zentrale Aufgabe zu sein. Emmanuel Macron meinte nach der Einigung, Zitat, was sehr besorgniserregend gewesen wäre, rein intellektuell gesehen, ist, wenn ein Land die Entscheidung blockieren sollte. Und ich denke, es war sehr wichtig, dass wir bei den Entscheidungen einstimmig waren. Daher sehe ich das als ein Zeichen von Vertrauen und Solidarität. Zitat Ende. Wie schön, dass sich die Kriegstreiber anscheinend einig sind. Weiterhin sagte Macron, Zitat, wir haben geliefert, was wir der Ukraine versprochen haben. Das Ausbleiben dieser Entscheidung wäre eine Katastrophe gewesen. Zitat Ende und Zitat, diese Option war der realistischste und praktischste Weg, die Ukraine und ihre Kriegsanstrengungen zu finanzieren. Zitat Ende. Wenigstens ist er ehrlich und sagt damit indirekt, dass dieser Kredit der Verlängerung des Krieges dient. Die Befürworter sehen den Kredit als notwendig, damit die Ukraine finanziell handlungsfähig bleibt, gerade für Militär- und Staatsausgaben in den kommenden 2 Jahren. Weitere Befürworter. Antonio Costa, Präsident des Europäischen Rates, meinte, Zitat, wir haben eine Einigung erzielt. Wir haben beschlossen, der Ukraine für die nächsten 2 Jahre 90 Milliarden Euro zur Verfügung zu stellen. Zitat Ende. Herr Costa, eine Frage. Verfolgen Sie und Ihre Mitstreiter mit dieser Finanzierung irgendeine Strategie oder ist dieses in meinen Augen sinnlose, zusätzlichen todbringende Unterfangen ein weiteres planloses Element im bellizistischen Flickwerk des Wertewestens seit Kriegsbeginn? Der Kredit ersetzt keine Strategie. Er ersetzt die Planlosigkeit der europäischen Entscheider. Die einzig richtige Entscheidung wäre, dem von den europäischen Politmarionetten dämonisierten russischen Regierungschef Wladimir Putin die Hand zu reichen und diesen Krieg zur Vermeidung weiterer Opfer zu beenden. Der EU-Kredit beantwortet nur eine einzige Frage, wie überlebt der ukrainische Staat die nächsten 2 Jahre? Er beantwortet nicht, wie endet dieser Krieg? Was ist das politische Ziel? Wo liegt die Grenze des Unterstützbaren? Stattdessen wird Zeit gekauft. Zeit ist bequem. Zeit verschiebt Verantwortung. Zeit erlaubt es, schwierige Fragen nicht zu stellen. Doch Zeit ist keine Strategie. Afghanistan zeigte, was passiert, wenn Staaten durch externe Finanzierung am Leben gehalten werden, ohne dass ein politisches Endziel existiert. Frieden kann nicht durch Geld, nicht durch pubertäre Demonstration von Stärke, sondern ausschließlich durch diplomatische Verhandlungen erreicht werden. Kriege, die finanziell stabilisiert werden, enden selten schnell, wie uns die Geschichte gelehrt hat. Weiterhin äußerte Costa, Zitat, die Ukraine wird diesen Kredit nur dann zurückzahlen, wenn Russland Reparationszahlungen leistet. Die Union behält sich das Recht vor, eingefrorene russische Vermögenswerte zur Rückzahlung dieses Kredites zu verwenden. Zitat Ende. Damit stellt Costa klar, dass es sich um keinen klassischen Kredit im Sinne einer normalen Rückzahlung durch die Ukraine handelt. Ebenso wie Friedrich Merz und ein paar weitere realitätsferne europäische Traumtänzer gibt sich Costa der Illusion hin, Russland würde Reparationszahlungen leisten. Vermutlich sind sie gar keine Traumtänzer, sondern wissen genau, wer letztendlich die Kosten dieses Kredites tragen wird. Die wieder einmal verarschte EU-Bevölkerung. Für die Schäden, die bis Ende März 2022 durch die russische Invasion verursacht wurden, Russland in Anspruch zu nehmen, ist vertretbar, da Russlands Invasion fraglos völkerrechtswidrig war. Sechs Wochen nach Ausbruch des Krieges waren Russland und die Ukraine in Istanbul jedoch bereit zu angemessenen Bedingungen für beide Seiten, die für die Ukraine nie mehr so gut sein werden, den Konflikt zu lösen. Der Westen war nicht bereit, den Krieg zu beenden, wie der britische, von der Biden-Regierung instruierte Premierminister Boris Johnson es seinerzeit ausdrückte. Ab diesem Zeitpunkt gehen die Kosten des Krieges in meinen Augen auf das Konto des Westens. Da insbesondere die USA einen Stellvertreterkrieg führten, sollten sie auch den Großteil der Kosten übernehmen. Die US-Amerikaner haben sich jedoch vornehm zurückgezogen und überlassen den Großteil der Finanzierung den Europäern. Besser gesagt den europäischen Steuerzahlern, wollen aber am stärksten vom Wiederaufbau sowie von den Agrarflächen und Rohstoffen der Ukraine profitieren. Die letzten Deals der EU-Kommissionschefin Ursula von der Leyen mit Donald Trump dürften Ihnen, werte Leserinnen und Leser, noch im Gedächtnis sein. Zu sagen, Ursula von der Leyen wäre von Donald Trump über den Tisch gezogen worden, wäre wohl eher euphemistisch ausgedrückt. Da bleibt mir nur noch zu sagen, gute Nacht Europa bei einem derart grottenschlechten Führungspersonal. Allein die Tatsache, dass die der Korruption verdächtigte Ursula von der Leyen immer noch im Amt ist, spricht Bände über die EU und leider auch über ihre Bevölkerung, die sich diese Schwachheiten bieten lässt. Spitzenangestellte des Volkes wie Friedrich Merz, Emmanuel Macron oder Donald Tusk arbeiten schon lange nicht mehr für, sondern gegen das Volk. Die deutschen und französischen Bürger beispielsweise wollen keinen Krieg, was den Volksvertretern jedoch sonst wo vorbeigeht, wenn die eigenen Schwächen und Fehlentscheidungen vertuscht werden sollen. Die sich langsam zu einer Autokratie entwickelte EU wird von einigen Ländern schon als Schurkenstaat eingestuft, in dem demokratische Rechte wie Meinungsfreiheit mehr und mehr eingeschränkt werden. Friedrich Merz äußerte im Zusammenhang mit der Finanzierung, Zitat: Die Ukraine wird diesen Kredit nur dann zurückzahlen müssen, wenn sie von Russland entschädigt wird, Zitat Ende, und fügte hinzu, Zitat, der deutsche Haushalt wird dadurch nicht zusätzlich belastet, Zitat Ende. Das glauben Sie doch wohl selbst nicht, Herr Merz. Die Menschen, selbst der Großteil Ihrer Wähler, glauben Ihnen ohne dies nicht mehr. Dieses für die innenpolitische Debatte in Deutschland wichtige Argument musste der als Wendehals bekannt gewordene Kanzler natürlich hinzufügen, um den durch Sozialabbau für die Kriegswirtschaft gebeutelten Steuerzahler nicht noch mehr zu verschrecken, an dem nach meiner Einschätzung mit an Sicherheit grenzender Wahrscheinlichkeit die finanzielle Belastung hängen bleiben wird. Der Kredit wird von den Befürwortern als nahezu folgenlos dargestellt. Das ist in meinen Augen in höchstem Maße unehrlich und eine reine Beruhigungspolitik für das Volk. Es werden moralische Gründe vorgeschoben, man müsse der Ukraine helfen und sie nicht im Stich lassen und dergleichen. Aber diese Pseudomoral, die an das Herz der Gutmenschen appellieren soll, ersetzt keine rational geführte Debatte. Wer den Kredit kritisiert, gilt schnell als unsolidarisch oder gar als Unterstützer Russlands. Das ist intellektuell billig und demokratisch problematisch. Die für mein Dafürhalten nicht integre EU-Kommissionspräsidentin Ursula von der Leyen tat kund, Zitat, wir haben eine Einigung erzielt, um den Finanzierungsbedarf der Ukraine für die kommenden 2 Jahre zu decken, Zitat Ende. Seit wann ist die EU dafür zuständig, Frau von der Leyen, für ein Nichtmitglied der EU, dessen Finanzierungsbedarf zu decken? Das EU-Mitglied Griechenland, das nicht faschistisch unterwandert ist wie die Ukraine, wurde vor einigen Jahren unter Merkel dazu gezwungen, einen extremen Sparkurs einzuschlagen. Kürzungen bei Renten, Löhnen, Gesundheit, Bildung und so weiter waren angesagt. Das hat das Leben vieler Menschen massiv verschlechtert. Die Ukraine erhält große finanzielle Hilfen und Kredite von der EU, obwohl sie kein EU-Mitglied ist. Wie lässt sich das mit den Werten der Gutmenschengemeinschaft des Westens vereinbaren? Und noch etwas zu Ihrer fragwürdigen Aussage, Frau von der Leyen. Solange Geld fließt, gibt es keinen Anreiz zu Kompromissen in einer nötigen Friedensverhandlung, wenn kein weiteres Blut fließen soll. Aber Menschenleben scheinen die Verantwortlichen in der EU nur peripher zu interessieren. Sie und Ihresgleichen wollen und werden den Krieg niemals beenden mit der finanziellen Unterstützung der Ukraine, die diese Gelder, nach Abfluss von ein paar Milliarden in den Korruptionssumpf, für weitere Waffenkäufe nutzen werden. Aber das brauche ich Ihnen nicht zu erzählen, das wissen Sie auch selbst. Entscheidend ist, dass Sie den Krieg gar nicht beenden wollen. Europa hat den Kurs der Kriegswirtschaft eingeschlagen und dafür muss zu seiner Berechtigung und zur Blendung der Bevölkerung der Krieg aufrechterhalten werden. Wenn es keinen Feind mehr gibt, für was dann diese schwachsinnige, völlig überzogene Aufrüstung? Weiterhin sagte von der Leyen, Zitat, ein gerechter und dauerhafter Frieden für die Ukraine bleibt unser Ziel. Zitat Ende. Diese Aussage aus ihrem Mund, Frau von der Leyen, halte ich für eine unverfrorene Unwahrheit, um es einmal vorsichtig auszudrücken. Den Eindruck zu erwecken, dass diese Finanzierung nicht das Ziel hätte, den Krieg am Leben zu halten, mag bei leichtgläubigen Tagesschau-Papageien fruchten. Klardenker, das Hauptproblem für euch Autokraten, überzeugt das definitiv nicht. Keir Starmer, Emmanuel Macron, Friedrich Merz und Sie, Frau von der Leyen, haben alles versucht, um die Friedensbemühungen des US-amerikanischen Präsidenten Donald Trump zu torpedieren. Sie wollten den Krieg und sie wollen das nach wie vor. Der ukrainische Präsident Volodymyr Zelensky meinte, Zitat, das ist eine bedeutende Unterstützung, die unsere Widerstandsfähigkeit wirklich stärkt. Zitat Ende. Herr Zelensky, Sie haben bereits 2022 in Istanbul den Fehler gemacht, auf den von der Biden-Regierung angeführten Wertewesten zu hören. Das Resultat kennen Sie, Hunderttausende zusätzliche, absolut vermeidbare Tote, Verlust von Territorium und so weiter. Aus seinen Fehlern sollte man lernen, dieser Kredit verlängert lediglich den Krieg und beschert ihrem Volk zigtausende Tote mehr. Und das wissen Sie. Überdies meinte der ukrainische Präsident, Zitat, gemeinsam verteidigen wir die Zukunft unseres Kontinents. Zitat Ende. In Ihrem Land, Herr Zelensky, wird nicht die Demokratie und die Souveränität Europas verteidigt, ebenso wenig wie am Hindukusch vor ein paar Jahren, auch wenn Sie und andere Blender wie Barack Obama das den Menschen einreden wollen. Bevor Sie das Wort gemeinsam in den Mund nehmen, sollten Sie, Herr Zelensky, erst einmal die Korruption in Ihrem Land in den Griff bekommen und die faschistische Unterwanderung Ihrer Regierung und des Militärs eliminieren. Der belgische Premierminister Bart De Wever kann aufatmen. Ursprünglich war geplant, eingefrorene russische Vermögenswerte, rund 210 Milliarden Euro, direkt zur Finanzierung zu nutzen. Doch das scheiterte an rechtlichen und politischen Bedenken. Der belgische Premierminister Bart De Wever hat in den vergangenen Monaten deutlich gegen diese Maßnahme protestiert und seine Zustimmung mehrfach verweigert. Er befürchtete zu Recht rechtliche und finanzielle Risiken, falls Russland gegen eine solche Nutzung vorgeht und Belgien als Gastgeber der Vermögensverwahrstelle Euroclear in Anspruch genommen würde. Er hat wiederholt betont, er wolle Garantien und gemeinsame EU-Haftung, bevor sein Land zustimmt. Vor der Einigung der EU am 18. Dezember 2025 mahnte der belgische Premier bezüglich der Nutzung eingefrorener russischer Vermögenswerte mit folgenden Worten, Zitat, warum sollten wir uns in rechtlich und finanziell unerforschtes Terrain begeben, mit all den möglichen Konsequenzen, wenn dies vermieden werden kann? Zitat Ende. De Wever lehnte den Vorschlag, eingefrorene russische Vermögenswerte für einen Reparationskredit zu nutzen, als Zitat grundsätzlich falsch, Zitat Ende ab und forderte stattdessen eine gemeinsame EU-Schuldenaufnahme. De Wever sagte nach den langwierigen Gesprächen, dass die EU mit der Entscheidung für einen Kredit durch gemeinsame Schulden, Zitat, Chaos und Spaltung vermieden, Zitat Ende habe und dass die Union, Zitat, vereint, Zitat Ende, geblieben sei. Schön und richtig aus belgischer Sicht sowie politisch und wirtschaftlich absolut verständlich. Belgien will nicht allein das Risiko tragen, wenn Russland später rechtlich oder finanziell zurückschlägt. Und diese Gefahr wurde von vielen EU-Partnern als real oder zumindest schwer kalkulierbar eingestuft. Was ich jedoch vereint sehe, Herr De Wever, ist eine Kriegstreiber-Clique, die mit allen Mitteln versucht, diesen unheilvollen Krieg, der einen dritten Weltkrieg auslösen könnte, aufrecht zu erhalten. Geld im Krieg ist keine Hilfe, ganz im Gegenteil. Es ist eine bequeme Illusion, Finanzhilfe im Krieg als moralisch neutral darzustellen. Geld zahlt keine Waffen ab, heißt es. Es sichere nur Staatlichkeit, Verwaltung, Löhne, Infrastruktur. Doch genau darin liegt der Hund begraben. Ein Staat, der finanziert wird, kann Krieg führen. Ein Staat, dem das Geld entzogen wird, muss sich entscheiden, ob es den Krieg weiterführen und damit untergehen wird oder ihn beenden möchte. Der ungarische Ministerpräsident Viktor Orbán brachte es auf den Punkt, Zitat, Geld zu geben bedeutet Krieg, Zitat Ende. Diese Aussage empörte viele Kriegstreiber, doch sie beschreibt eine Realität, die viele europäische Politiker lieber ausblenden. Wer finanziell unterstützt, ermöglicht die Fortsetzung des Krieges und trägt keineswegs dazu bei, Russland schneller an den Verhandlungstisch zu bekommen. Falls Sie es immer noch nicht bemerkt haben sollten, Frau von der Leyen, Herr Merz, Herr Tusk, Herr Rütte und bellizistische Konsorten, Russland hat den Krieg, der für die Ukraine von Anfang an nicht gewinnbar war, gewonnen. Und das wussten Sie, geistige Zurechnungsfähigkeit und ein Minimum an Geschichtswissen einmal unterstellt, von Beginn an. Der polnische Premierminister Donald Tusk meinte, Zitat, entweder Geld heute oder Blut morgen, Zitat Ende. Diese zugespitzte pseudomoralische Argumentation, dass heutige finanzielle Unterstützung spätere größere Gewalt verhindere, ist nicht nur an den Haaren herbeigezogen, sondern in meinen Augen auch ausgesprochen dümmlich. Die Anspielung darauf, dass Russland 2029 vor den Toren eines europäischen NATO-Staates stehen könnte, ist nicht zu halten. Gibt es auch nur einen einzigen Hinweis auf eine derartige mögliche russische Aggression? Wie kommen Kriegstreiber wie Friedrich Merz, Boris Pistorius und dergleichen zu dieser Behauptung? Der Grund für diesen haarsträubenden Unsinn ist meines Erachtens sehr einfach. Die Bevölkerung soll in Angst und Schrecken versetzt werden, damit der eingeschlagene Weg einer Kriegswirtschaft in Europa aufrechterhalten werden kann. Die europäischen Versager in wirtschaftlicher und ethischer Hinsicht wollen unter anderem vertuschen, dass sie aufgrund ihrer Inkompetenz die Wirtschaft in ihren Ländern an die Wand gefahren haben. Sie sehen in der Kriegswirtschaft einen Rettungsanker und Blendwerk für die Bevölkerung. Rüstungsunternehmen wie Rheinmetall, an dem auch Finanzverwalter wie BlackRock beteiligt sind, werden es den Kriegstreibern danken. Dass durch den Kredit von 90 Milliarden Euro an die Ukraine der Krieg aufrechterhalten wird, in dem jeden Monat eine fünfstellige Zahl an Toten zu beklagen ist, interessiert diese Bellizisten nicht. Aus ethischer Sicht ist das Verhalten der europäischen Spitzenpolitiker dieser Totengräber mehr als verwerflich. Viktor Orban, einer der wenigen Politiker mit Kopf in der EU, wie es scheint, meinte überdies, Zitat, diese Entscheidung bringt Europa näher an den Krieg heran. Zitat Ende. Diese klare Formulierung der Kriegsverlängerungsthese innerhalb der EU beschreibt meines Erachtens die Realität. Die Kriegstreiber in der EU legen das gleiche Verhalten an den Tag, wie es schon vor dem Ersten und Zweiten Weltkrieg zu beobachten war. Manche Menschen scheinen nichts aus der Geschichte gelernt zu haben. Abschreckung oder Dauerzustand? Die offizielle Erzählung lautet, Stärke erzwinge Frieden. Abschreckung schaffe Verhandlungen. Meines Erachtens ist diese These ein ziemlicher Schwachsinn. Abschreckung erzwingt keinen Frieden, sondern schafft in der Ukraine lediglich die Voraussetzung für einen Abnutzungskrieg, der insbesondere die Ukraine und Europa weiter schwächen wird. Ein finanziell abgesicherter Krieg ist kein Weg zum Frieden, sondern ein kontrollierter Dauerzustand. Er senkt den Druck auf politische Lösungen auf allen Seiten. Solange Gehälter gezahlt werden, Fronten halten und internationale Unterstützung fließt, bleibt der Krieg führbar und wird besser planbar gemacht. Das ist natürlich Wasser auf die Mühlen von Unternehmen wie Rheinmetall und BlackRock, die sich durch diesen Krieg und seine unnötige Verlängerung eine goldene Nase verdienen. Fazit: Europa finanziert Zeit, nicht Frieden. Der 90 Milliarden Euro Kredit verhindert kurzfristig den Zusammenbruch der Ukraine. Gleichzeitig verhindert er langfristig, dass der Krieg an einen Entscheidungspunkt kommt. Er ist kein Friedensinstrument, er ist ein Stabilitätsinstrument für einen laufenden Krieg. Die Kriegsverlängerungsthese ist kein moralisches Urteil, sondern eine strategische Diagnose. Sie lautet: Finanzierung ohne Friedensperspektive verlängert Kriege. Diese These ist historisch belastbar, sie ist unbequem und sie wird nicht dadurch falsch, dass sie politisch unerwünscht ist. Die Europäische Union stellt den Kredit in das Licht von Solidarität. Kritiker, zu denen ich mich zähle, nennen es einen Kriegsverlängerungskredit. Der Unterschied liegt weniger in der Sache als in der Perspektive. Denn der 90 Milliarden Euro Kredit an die Ukraine ist vor allem eines: eine politische Entscheidung, den Krieg nicht enden zu lassen, sondern ihn finanzierbar zu halten.
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1: Friedensverhandlungen mit Schokopanzern gegen Neo-Adolf. Antidiplomatie. Im Vorfeld zur heutigen Friedensverhandlung haben Bundeskanzler Merz und Co. erneut das Feindbild Russland beschworen und Putin mit Hitler verglichen. Ein Kommentar von Paul Clément. Am vergangenen Donnerstag

0: verkündete die Pressesprecherin im Weißen Haus Caroline Leavitt, Donald Trump wolle beim Ukraine-Krieg nicht länger moderieren. Zitat: Der Präsident ist extrem frustriert über beide Seiten dieses Krieges und hat Treffen satt, die nur um des Treffens willen stattfinden. Er will keine weiteren Diskussionen. Er will Taten sehen. Er will, dass dieser Krieg ein Ende hat. Zitat Ende. Auf die Frage, ob Trump einen Vertreter zu den Friedensverhandlungen nach Berlin sende, erwiderte Leavitt, Zitat: Wenn es eine echte Chance gibt, ein Friedensabkommen zu unterzeichnen, wenn wir das Gefühl haben, dass diese Treffen der Zeit der Vereinigten Staaten an diesem Wochenende würdig sind, dann werden wir einen Vertreter entsenden. Zitat Ende. Inzwischen hat Trump gleich zwei Unterhändler in die deutsche Hauptstadt geschickt. Steve Witkoff und Jared Kushner. Aber sieht der US-Präsident dort wirklich echte Chancen für ein Friedensabkommen? Eher vorstellbar wäre, dass die beiden eine Eskalation verhindern sollen. Schließlich berauschen sich deutsche Politiker zunehmend am Bellizismus. Eine Kostprobe gab Bundeskanzler Friedrich Merz vor wenigen Tagen. Auf dem CSU-Parteitag in München erklärte Merz: Der russische Staatspräsident sei ein zweiter Hitler und Ex-Bundeskanzlerin Angela Merkel ein Chamberlain-Aufguss. Nein, originell ist dieser Vergleich nicht. Die Mainstream-Medien bemühen ihn fast täglich, aber in der gegenwärtigen Situation ist er brandgefährlich. Denn mit einem Hitler kann man nicht Frieden schließen. Bei ihm verbieten sich Kompromisse oder gar Entgegenkommen. Fassen wir die Argumentation der Rede zusammen. So wie Hitler verfolge Putin den Aufbau eines Imperiums. Wie er das macht? Ganz einfach, indem er frühere Mitgliedstaaten der UdSSR militärisch einkassiert. Genau da zieht Merz die Parallele zum Jahr 1938, dem Jahr, als Hitlers finstere Pläne zur Eroberung Europas sich abzeichneten. So wie inzwischen die Absichten vom bösen Putin. O-Ton Merz, Zitat: Das war eigentlich das Muster, das wir schon 2014 hätten sehen müssen. Und spätestens seit 2022 wissen wir es, dass es ein Angriffskrieg Russlands gegen die Ukraine ist, gegen Europa ist. Und wenn die Ukraine fällt, dann hört er nicht auf. Und genauso wenig wie 1938 das Sudetenland nicht gereicht hat. Putin hört nicht auf. Und wer heute noch glaubt, dass er damit genug hat, der soll bitte die Strategien, die Papiere, die Reden, die Auftritte von ihm genau analysieren. Zitat Ende. Der feuchte Traum des Kreml-Chefs sei eine, Zitat, Wiederherstellung der alten Sowjetunion, in den Grenzen der alten Sowjetunion, mit einer massiven Gefährdung, auch militärischen Gefährdung der Länder, die früher einmal zu diesem Imperium dazugehört haben. Zitat Ende. Zum Glück blieb diese Parallelisierung nicht unwidersprochen. Der englische Historiker Jeffrey Sachs stellte gegenüber der Berliner Zeitung klar, Zitat, dies ist ein eklatanter Missbrauch der Geschichte, insbesondere da Deutschland, Garantiemacht des Minsker Abkommens, dieses nicht eingehalten hat und sein Versprechen von 1990, die NATO nicht zu erweitern, nicht erfüllt hat. Zitat Ende. Außerdem, wenn klare Beweise für Putins imperiales Projekt existieren, weshalb benennt Merz sie nicht? Wieso zitiert er nicht? Wann haben Präsident Putin oder Außenminister Sergei Lavrov solche Pläne je geäußert? Außerdem hat Merz' Argumentation einen Haken. Wenn Putin ehemalige UdSSR-Staaten erobern will, dann bestünde für Deutschland keine Gefahr. Schließlich gehörte es nie zur Sowjetunion, oder? Die geniale Antwort des Bundeskanzlers: Deutschland befinde sich, Zitat, zwar nicht im Krieg, aber wir leben auch nicht mehr allein im Frieden. Zitat Ende. Das stimmt. Schließlich unterstützen wir die Ukraine durch Waffenlieferungen. Damit wurde die Bundesrepublik Kriegsteilnehmer. So, und jetzt wird es wirklich schräg. Aus der selbstverschuldeten Involvierung leitet Merz weitere Verpflichtungen ab. Nämlich, Zitat, der Ukraine weiter Hilfe zukommen zu lassen. Zitat Ende. Durch Aufrechterhaltung der NATO und schnelle Aufrüstung. Mit Milliarden an Steuergeldern zur Reanimierung der sanft entschlafenen Bundeswehr. Natürlich lässt sich solche Propaganda noch toppen. Immerhin gesteht der CDU-Kanzler ein, dass Russland keine unmittelbare Bedrohung darstellt. Dem NATO-Generalsekretär Mark Rutte scheint das zu wenig. Motto: Wenn schon Apokalypse, dann richtig. Folglich lautet seine Prognose, Zitat, wir sind Russlands nächstes Ziel, Zitat Ende. Bei so viel Mobilmachung gegen den neuen Hitler kann der Bundeskanzler natürlich nicht zulassen, dass USA und Ukraine, Zitat, über unsere Köpfe hinweg, Zitat Ende, verhandeln. Am Ende schließen die doch noch Frieden mit Russland. Laut AFP möchte Präsident Selenskyj den US-Vertretern nämlich einen Vorschlag unterbreiten. Das Einfrieren des ukrainischen Frontverlaufs. Wörtlich, Zitat, Die gerechteste mögliche Option ist, stehen zu bleiben, wo wir sind. Es handelt sich um einen Waffenstillstand. Die Parteien bleiben auf ihren Stellungen und versuchen anschließend, alle gemeinsamen Probleme auf diplomatischem Wege zu lösen. Ich weiß, dass Russland dies nicht positiv sieht und ich würde mir wünschen, dass die Amerikaner uns in dieser Frage unterstützen. Zitat Ende. Sollte dieser Friedenspakt zustande kommen, dürfte die Zustimmung für milliardenschwere Rüstungsupdates und Wehrpflicht auch hierzulande sinken. Das wäre eine Riesenenttäuschung für Waffenfirmen wie Rheinmetall. Die wittern nämlich Morgenluft, senden künftigen Geschäftspartnern Adventskalender in Form eines Panzers, gefüllt mit Schokolade. Stolz präsentierte der CDU-Bundestagsabgeordnete Henry Schmidt sein Geschenk auf Instagram, natürlich ohne Nennung des Absenders. Bei diesem Post wird klar, Krieg ist ein Spiel für Kinder, aber für Erwachsene ungeeignet.
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1: Administrative Tyrannei. Wie die EU Kritiker einer Sonderbehandlung unterzieht. Ein Standpunkt von Alvaro Zapata. Man muss sich dieses System wie einen endlosen Flur vorstellen. Türen ohne Beschriftung, Formulare ohne Absender. Entscheidungen ohne Verantwortliche. Niemand sagt, du bist schuldig. Niemand sagt, du darfst das nicht. Aber alles, was du tust, zerrt dich ins Fadenkreuz eines Staates, der sich hinter willkürlich eingeführten Drillmaßnahmen verschanzt hat. Willkür ist die neue Ordnung in der EU. Und mit ihr die EU-Sonderbehandlung für jene Bürger, die nicht bereit sind, sich jede neue Einschränkung als alternativlos verkaufen zu lassen. Dabei spielt es inzwischen keine Rolle mehr, ob die drangsalierten Bürger aus der EU stammen. Die Europäische Union ist nicht autoritär geworden, weil sie Panzer auffahren lässt oder Parteien verbietet. Sie ist autoritär geworden, weil sie gelernt hat, Kritik administrativ zu erledigen. Leise, technokratisch. Ohne Urteil, ohne nachgewiesene Schuld, ohne Recht, als Beschuldigter gehört zu werden. Was hier entstanden ist, ist eine Diktatur alter Bauart. Es ist eine Verwaltungstyrannei. Ein System, das Abweichung nicht verbietet, sondern durch Behördenschikane versucht, maximal unattraktiv zu machen. Wer kritisiert, landet nicht im Gefängnis, er landet im Labyrinth nicht enden wollender Verfahren. Er landet in der Kontensperre, in der Ausladung, in der Unsichtbarkeit. Der Staat bleibt sauber, während er die Existenz der Opfer zerstört. Der Kern dieser neuen Ordnung lautet, nicht was du sagst ist entscheidend, sondern dass du die Schreibtischtäter störst. Sonderbehandlung statt Rechtsgleichheit. Demokratie lebt von Gleichbehandlung vor dem Gesetz. Die administrative Tyrannei lebt von Ausnahmen. Kritiker werden nicht angehört, sondern zum Staatsfeind erklärt.

dir dein Leben, aber wer dich unterstützt, wird selbst attackiert. Das ist kein Fehler im System, das ist das System. Corona als Generalprobe. Corona war nicht der Ursprung, sondern der Beschleuniger dieser administrativen Tyrannei. Die auf einem Laborvirus basierende Pandemie bot den perfekten Rahmen, um Grundrechte innerhalb der Demokratie abzubauen. Staatlich geförderte Angst ersetzte Argumente, Moral ersetzte Recht. Wer damals sagte, die Impfung schütze weder sicher den Geimpften noch andere vor Ansteckung, wurde nicht widerlegt. Er wurde aus dem Diskurs entfernt. Der Mikrobiologe Sucharit Bhakti zum Beispiel war einer der Maßnahmenkritiker. Er verwies auf fehlende Evidenz für einen belastbaren Fremdschutz, auf offene Datenlagen, auf bekannte Risiken. Die Antwort war keine wissenschaftliche Auseinandersetzung, sondern öffentliche Diffamierung. Bhakti wurde nicht widerlegt, sondern zum Gefährder erklärt. Er kam nur noch auf alternativen Presseportalen zu Wort, diese aber wurden dann schon mal für immer gesperrt. Der Arzt und frühere Bundestagsabgeordnete Wolfgang Wodak warnte früh vor Überreaktionen, vor politisch getriebenen Maßnahmen ohne solide Datengrundlage. Auch er wurde nicht widerlegt, er wurde medial unsichtbar gemacht. Talkshows luden ihn nicht ein, Leitmedien erklärten ihn für erledigt. Ein Schwurbler. Das Ziel war nie Aufklärung, das Ziel war Einschüchterung. Corona wurde zum Test, wie weit sich Opposition unter Ausnahmebedingungen kontrollieren lässt. Die späte Wahrheit und das Schweigen. Heute, im Dezember 2025, räumt der damalige Gesundheitsminister Jens Spahn auf einem von der AfD initiierten Corona-Symposium öffentlich ein, dass die Impfung keinen verlässlichen Schutz vor Ansteckung und Weitergabe bot. Genau jener Punkt, für dessen frühe Benennung Existenzen zerstört wurden. Diese Aussage ist dokumentiert und sie wird von den Massenmedien totgeschwiegen, schon wieder. Kein Leitartikel, keine Aufarbeitung, keine Entschuldigung. Nicht einmal der Versuch, Verantwortung zu klären. Das Schweigen ist kein Versehen, es ist Systemschutz. Es erinnert stark an den Widerstand während der Nürnberger Prozesse, die Verantwortlichen nicht benennen zu wollen. Die meisten von ihnen wollten damals wie heute verdrängen und vergessen. Sie waren noch immer oder schon wieder in Top-Positionen. Von der Pandemie zur Opposition. Nach Corona hätte der Ausnahmezustand beendet werden müssen, durch offene Debatten, echte Aufarbeitung. Stattdessen wurde der Ausnahmezustand verstetigt. Die Instrumente blieben, die Logik blieb, das Totschweigen hält an. Der Fall Michael Ballweg zeigt die juristische Seite dieser Corona-Sonderbehandlung. Untersuchungshaft, jahrelange Verfahren, massive Kosten, wirtschaftliche Zerstörung, trotz festgestellter Unschuld. Der Freispruch kam, der Schaden blieb, das Verfahren selbst war die Strafe. Fakt ist, Ballweg wurde nicht verurteilt, er wurde zermürbt und finanziell ruiniert. Assange als Blaupause. Was heute europäischer Standard ist, wurde aber schon weit vor Corona erprobt. An Julian Assange. Kein Schuldspruch wegen Spionage, keine verurteilte Spionage, aber jahrelange Isolation, rechtliche Zermürbung, wirtschaftliche Vernichtung. Europa agierte als verlängerter Arm der USA, sprach von Werten und demonstrierte Abschreckung. Die Lehre war eindeutig, man muss Kritiker nicht verurteilen, man muss sie nur isolieren. Guantanamo ist überall. Bo, die nächste Stufe. Kommen wir ganz aktuell zu Jacques Bo. Der ehemalige NATO-Analyst ist Schweizer Staatsbürger, kein EU-Bürger, kein verurteilter Straftäter. Seine Tat besteht in Analysen zur NATO-Osterweiterung, zur Vorgeschichte des Ukraine-Krieges, zu westlichen Mitverantwortlichkeiten. Bo vertritt ein anderes Narrativ, als es die EU vorgibt. Die Reaktion von Brüssel ist bezeichnend. Keine Anklage, kein Urteil, keine Debatte, sondern faktische Berufsblockade, wirtschaftliche Neutralisierung, politische Ausgrenzung im EU-Raum, ohne Rechtsweg, ohne Begründung. Bo zeigt, wie weit das System inzwischen reicht. Nicht einmal die Schweizer Staatsbürgerschaft schützt in der EU vor Übergriffen.
Bo lebt in Belgien, darf die EU-Richtung Heimatschweiz nicht verlassen, bekommt aber innerhalb der EU

0: keinen Cent mehr, um seinen Lebensunterhalt zu bestreiten. Ausnahmslos sämtliche Konten und Karten eingefroren. Journalismus unter Vorbehalt. Parallel dazu wird unabhängiger Journalismus ökonomisch diszipliniert. Konten werden gekündigt, Zahlungswege blockiert, Kooperationen beendet. Es reicht, wenn ein unabhängiger Journalist die falsche Person interviewt, um ihre Sichtweise zu verstehen. Es reicht also, wenn ein Journalist seinen Beruf ausübt. Auch der Journalist Flavio von Witzleben steht dafür. Weil er mit als umstritten etikettierten Personen spricht, etwa Ulrike Guerreau, Björn Höcke oder Sarah Wagenknecht, wurde er selbst zum Risiko erklärt. Nicht das Gesagte zählt, das Gespräch selbst gilt als Grenzüberschreitung, Konto gekündigt. Das ist der neue Soft-Terror ohne direkte Gewalt, ohne großes Aufsehen, Vernichtung der Existenz im Stillen. Loventhal und die Infrastruktur der Kontrolle. Kommen wir zur Struktur des neuen Staatsterrors, besonders im besten Deutschland aller Zeiten. Im Hintergrund wirkt ein dichtes Netz aus staatlich finanzierten NGOs, Meldestellen, Medien und Plattformen. Der Forscher Andrew Loventhal beschrieb dieses Gefüge innerhalb der EU 2025 als Zensur-Industriekomplex. NGOs markieren unbeugsame Oppositionelle, Medien übernehmen die öffentliche Diffamierung, digitale Plattformen drosseln Reichweite. Der Staat hält formell Abstand und zieht im Hintergrund die Fäden. In Deutschland ist dieses Netz besonders eng, besonders teuer, besonders effektiv, historisch besonders verinnerlicht. Opposition wird in Deutschland nicht verboten, sie wird zersetzt. Der Beleidigungsparagraph, Strafrecht als Einschüchterungsinstrument. Zur administrativen Tyrannei tritt ein weiteres Werkzeug, das Strafrecht. Nicht gegen Gewalt, nicht gegen Korruption, sondern gegen aufmüpfige Bürger. Der Beleidigungsparagraph ist längst kein Schutz der persönlichen Ehre mehr, er ist zu einem asymmetrischen Machtinstrument geworden. Staat gegen Bürger, Amt gegen Einzelnen, Apparat gegen Meinungsäußerung. Politiker mit öffentlicher Macht, PR-Stäben und Pressestellen treten als angebliche Beleidigte auf und lassen Strafanzeigen serienweise stellen. Besonders auffällig sind Anzeigen aus dem Umfeld von Marie-Agnes Strack-Zimmermann, Annalena Baerbock, Habeck und inzwischen in rekordverdächtiger Zahl aus dem Kanzleramt selbst. Allein durch Kanzler Merz wurden 4.999 Anzeigen gestellt. Nicht privat bezahlt, nicht aus eigener Tasche, sondern aus Steuergeldern über das Kanzleramt. Der Bürger finanziert damit die juristische Verfolgung seiner eigenen Kritik. Das ist keine Gleichheit vor dem Gesetz, das ist institutionalisierte Einschüchterung. Hausdurchsuchungen wegen Tweets, Strafbefehl wegen Zuspitzung, Vorladung wegen klar erkennbarer Satire. Nicht jede Anzeige endet mit Verurteilung, aber jede Anzeige wirkt, sie schüchtert ein. Schon das Verfahren genügt. Der internationale Maßstab. Würden Iran oder Russland Kritiker ohne Urteil wirtschaftlich ruinieren, Journalisten überwachen, Bewegungsfreiheit einschränken, spräche die EU von Tyrannei. Tut sie es selbst, heißt es Resilienz, Sicherheitslage, Demokratieschutz. Ausgerechnet aus den USA kommt inzwischen offene Kritik. Politiker wie J.D. Vance werfen Europa, insbesondere Deutschland, Zensur, Unterdrückung der Opposition und Aushöhlung der Meinungsfreiheit vor. Zu Recht. Böses Fazit. Dieses System ist nicht entgleist. Es ist bösartig funktionsfähig. Die Züge für die Abweichler von morgen sind geistig schon wieder aufgegleist, wartend auf den scharfen Pfiff zum Abtransport von jenen, die es wagten, den Staat zu delegitimieren. Corona war der Testlauf, die Opposition war das Ziel. Die Sonderbehandlung ist die Methode, der Beleidigungsparagraph ist die Keule. Die Opfer haben Namen: Sucharit Bhakti, Wolfgang Wodak, Kayvan Sufi Siavash, Michael Ballweg, Julian Assange, Flavio von Witzleben, Jacques Beau. Und am Ende wir alle. Die Bürger, die sich nicht wie Untertanen ducken, wenn die administrative Tyrannei und ihre Vertreter es einfordern. Administrative Tyrannei braucht keine Verbote, sie braucht Ausnahmen, Verfahren und einen Staat, der gelernt hat, sich selbst nicht mehr zu begrenzen. Genau dort steht Deutschland. Und genau dort steht Europa heute.
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1: Kriegsprofiteure in den Redaktionsstuben. Julian Röpke, Bild, wechselt zu ukrainisch-deutschem Drohnenhersteller. Ein Kommentar von Tobias Riegel. Nachdem er in seiner Rolle als Redakteur bei der Bild-Zeitung massiv für die Bewaffnung der Ukraine getrommelt hat, wechselt Julian Röpke demnächst zu einer ukrainisch-deutschen Waffenschmiede, die genau diese Bewaffnung verkauft. Bis dahin will er weiter so tun, als sei er ein unabhängiger Journalist. Diese Farce sagt viel über die deutsche Medienlandschaft. Julian Röpke, der 11 Jahre für die Bild-Zeitung gearbeitet hat, wechselt zu einem ukrainisch-deutschen Drohnenfabrikanten. Das hat der bei Bild zuletzt als leitender Redakteur Sicherheitspolitik und Konflikte beschäftigte Röpke am Montag auf seinem Ex-Account erklärt. Dort schreibt er: In eigener Sache, da mich dazu heute zahlreiche Anfragen erreicht haben. Es trifft zu, dass ich Bild noch in diesem Jahr verlassen werde. Selbst wollte das jedoch erst in einigen Monaten bekannt geben, um mich bis dahin weiter voll auf die journalistische Arbeit am Lagezentrum und darüber hinaus konzentrieren zu können. Was ansteht, ist der Wechsel zu einem deutsch-ukrainischen Drohnenbauer, der 2023 operiert und zu den größten Lieferanten für die Ukraine gehört. Das Unternehmen entwickelt Lösungen, die bei den Streitkräften der Ukraine wesentlich zur Verteidigung des Landes beitragen. Das Unternehmen betreibt seine Öffentlichkeitsarbeit zum Schutz seiner Mitarbeiter in Deutschland und der Ukraine bewusst zurückhaltend. Daher ist eine zeitnahe Nennung des Firmennamens nicht vorgesehen. Dass ich Bild nach mehr als 11 Jahren im Unternehmen sehr dankbar bin, versteht sich von selbst. Mehr dazu, wenn es soweit ist. Zurück zur Arbeit. Röpke will einfach weiter so tun, als sei er unabhängig. Halten wir fest. Ein einflussreicher Medienakteur hat mit seinen Berichten auch die hiesige Stimmung bezüglich Waffenlieferungen an bzw. Waffenproduktionen mit der Ukraine beeinflusst. Nun wechselt er zu einer Fabrik, die genau die Waffen herstellt, für deren Akzeptanz er als Medienschaffer mindestens indirekt getrommelt hat. Außerdem sagt Röpke ganz offen, dass er diesen massiven Interessenkonflikt gerne geheim gehalten hätte, um sich bis zu dem Wechsel der Rüstungsindustrie weiter voll auf die journalistische Arbeit konzentrieren zu können. Will er also bis zu seinem mutmaßlich dann nahtlosen Wechsel weiterhin die Rolle des unabhängigen Berichterstatters vorgaukeln, der keine persönlichen Interessen verfolgt? Du weißt, da kann man journalistische Prinzipien wie Distanz, Unabhängigkeit und Vermeidung von persönlichen, möglicherweise gar finanziellen Interessenkonflikten nicht missachten. So sieht es aber heute teilweise aus mit dem Berufsethos mancher Medienschaffender in Deutschland. In der Politik gibt es für solche Situationen immerhin eine Karenzzeit. Ich will das Drecksregime in Blut und Asche untergehen sehen. Andererseits passt sowohl sein Wechsel zur Waffenfabrik als auch sein Umgang mit dem Bekanntwerden des Schrittes gut zu Röpke. Er kannte beim Thema Ukraine-Krieg noch nie seriöse Distanz, hat sich immer schon leidenschaftlich für die ukrainische Kriegspartei engagiert. Insofern kann der geplante Wechsel und das Verhalten dazu nicht wirklich überraschen. Bereits 2024 hat Röpke breitbeinig verkündet: Was ich mir wünsche, dass Russlands Armee so dramatisch an Menschen und Material verliert, dass der Wahnsinnige im Kreml seinen Vernichtungsfeldzug gegen die Ukraine endlich beendet. Und wenn möglich kurz darauf gestürzt wird. Also, verwechselt nicht Objektivität mit Neutralität. Ich bin nicht neutral. Ich will das Drecksregime in Blut und Asche untergehen sehen. Besser heute als morgen. Warum eine solche Tirade zwar nicht neutral, aber doch objektiv sein sollte, müsste Röpke nochmal erklären. Und könnte dann auch gleich erklären, ob er sich bei all den mit keiner Kriegspartei oder Waffenschmiede direkt verbundenen Menschen entschuldigen möchte, denen von pro-ukrainischen Propagandisten indirekt vorgeworfen wurde, im Dienste Russlands zu stehen, nur weil sie sagen, dass man den Ukraine-Krieg im Vorfeld leicht hätte verhindern können. Denn wer stellt sich denn nun tatsächlich in den mutmaßlich gut bezahlten Dienst einer Kriegspartei bzw. einer ihrer Rüstungskonzerne, Herr Röpke? Perspektivische berufliche Angebote können theoretisch bereits lange vor dem tatsächlichen Wechsel innere Gefolgschaft oder gar direkte Gefälligkeiten auslösen. Sie können also unter Umständen auch als eine Form der Korruption bezeichnet werden. Einen früheren Einblick in sein Seelenleben offenbarte Röpke mit folgenden Äußerungen von 2022, die das Medium Express zitiert. Die ukrainische Armee hat auch diesen Angriff zurückgeschlagen und hunderte Russen zu Dünger gemacht. Auf die sprachliche Verrohung, die aus solchen Sätzen spricht, sind die Nachdenkseiten damals in einem verlinkten Artikel eingegangen. Und so eine radikalparteiische Haltung zugunsten der Ukraine hat die ukrainische Führung dann auch bereits 2022 zu würdigen gewusst. In dem Jahr bekam Röpke gemeinsam mit Weltchefredakteur Ulf Poschert den ukrainischen Verdienstorden verliehen, wie Medien berichteten. Der frühere ukrainische Botschafter in Deutschland, Andriy Melnyk, gratulierte. Durch eure mutige Berichterstattung habt ihr der Bundesrepublik die Augen geöffnet, dass dieser Krieg jeden Deutschen betrifft, schrieb er damals an Röpke. Poschert habe dazu beigetragen, dass die deutsche Ampelkoalition die Ukraine mit Waffenlieferungen unterstütze. Hier würdigt eine Kriegspartei ganz offen, wie die angesprochenen Journalisten die deutsche Politik in ihrem Sinne beeinflusst habe. Kriegsprofiteure in den Redaktionsstuben. Röpke hat sich nun, nach Bekanntwerden seines Wechsels zur Waffenschmiede, anscheinend für eine sture Flucht nach vorne entschieden, um den peinlichen Verdacht abzumildern, ein indirekter, mutmaßlich auch finanzieller Profiteur seiner eigenen journalistischen Arbeit sein zu können. So hat er die oben zitierte antirussische Tirade aktuell noch einmal selber in Erinnerung gerufen. Der BSB-Politiker Fabio Di Masi ist auf seinem Ex-Account auf die Causa Röpke eingegangen. Zitat: Kriegsprofiteure in den Redaktionsstuben. Dieser Bild-Journalist hat dem BSW immer wieder Putin-Nähe unterstellt, weil wir den Abnutzungskrieg kritisierten. Nun wird bekannt, er wechselt zu einem deutsch-ukrainischen Drohnenbauer. Zuvor will er aber noch weiter für Bild berichten. Alles, was man über den Zustand des deutschen Journalismus im Bereich der Sicherheitspolitik wissen muss, er trieft vor Interessenkonflikten. In den Kommentaren unter dieser Äußerung schäumen entsprechend so manche Fanboys des ukrainischen Regimes. Anscheinend müssen sie durch unflätige Formulierungen gegen Demasi kompensieren, dass Junior-Held Röpke genau das macht, was sie dem BSW immer fälschlich unterstellen. Dass er künftig Geld von der Waffenschmiede einer Kriegspartei bekommt.
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1: Danke, Iran. Die unerwartete Ausdauer und Intelligenz der iranischen Kriegsführung hat nicht nur Schwächen des Wertewestens aufgedeckt. Der iranische Vorstoß eröffnet uns Chancen, die totalitären Machenschaften westlicher Militärs, Politiker und Plattformkapitalisten zu stoppen. Ein Standpunkt von Hermann Plopper. Wer hätte das gedacht? Der militärisch hoffnungslos unterlegene Iran kann sich gegen den Goliath USA erfolgreich behaupten. Der globale Süden horcht auf. Der eben noch großkotzig auftretende Hegemon und sein symbiotischer Zwillingsbruder Israel, beide befinden sich im Stresstest. Der Mythos der Unbesiegbarkeit der weißen Herrenmenschen ist in wenigen Tagen zerplatzt. Doch sind die Verluste auf iranischer Seite unerträglich. Die Führer der schiitischen Geistlichkeit sind von den respektlosen, absolut pietätlosen Angreifern ausgelöscht worden. Die zivile Infrastruktur ist in weiten Bereichen ruiniert. Die Ölraffinerie in der Nähe der iranischen Hauptstadt Teheran ist in Flammen aufgegangen. Das ausgetretene Öl regnete auf die Straßen und Häuser Teherans herunter. Flammenwellen loderten auf den Straßen. Der schwarze Regen hat den Tag zur Nacht gemacht. Die Menschen mussten das Gift einatmen. Wie viele Menschen werden an den Folgen dieser Vergiftung sterben? Und trotzdem bleiben die Iraner standhaft. Ähnlich wie die Russen, Chinesen oder Vietnamesen sind die Iraner extrem leidenstolerant und setzen sich in kollektiver Intelligenz gegen ihre erneute Unterwerfung zur Wehr. Der Kern des Irans befindet sich jetzt unter der Erde. Die Höhlen in den Bergen Irans kann keine noch so zerstörerische Atombombe der USA erreichen. Die Iraner hatten nie irgendwelche Illusionen über die Perfidie des Westens. In nunmehr 47 Jahren bereiteten sie sich systematisch auf einen Angriff der USA und Israel vor. Dabei haben sie jedoch auf die Entwicklung der Atombombe verzichtet. Das war ein Fehler. Hätten sie als glaubwürdige Abschreckung die Atombombe in ihrem Arsenal, dann würde tatsächlich niemand wagen, den Iran anzugreifen. Die Mädchen aus der bombardierten Schule würden noch leben, die iranischen Kadetten, die die Amerikaner vor der Küste Sri Lankas außerhalb jeden Rechts in ihrer zerschossene Korvette elend ersaufen ließen, wären noch am Leben. Die Kosten für den Wertewesten. Da genügte die pure Ankündigung der iranischen Revolutionsgarden, die Meerenge von Hormus zu schließen, und schon war klar, dass keine Versicherung dafür aufkommt, wenn die Revolutionsgarden tatsächlich ein Schiff versenken würden. Alleine diese monetäre Waffe hat schon ausgereicht, um weltweit eine Unterbrechung der Lieferketten anzustoßen. Kein Schuss musste abgefeuert werden. So warten die amerikanischen Farmer jetzt auf Dünger, vergeblich, denn Schiffe können keinen Dünger durch die Meerenge von Hormus bringen. Die Farmer in den USA sind aber meistens Trump-Wähler. Sie werden sich bei Trump bedanken. Doch viel schmerzlicher für die US-Wirtschaft ist der Kollaps der arabischen Scheichtümer am Persischen Golf. Niemand hat anscheinend damit gerechnet, dass die Vereinigten Arabischen Emirate, Kuwait, Saudi-Arabien, Katar oder Bahrain so massiv unter Beschuss der Iraner geraten würden. Es gibt keine effektive Luftabwehr. Man war sich so sicher, dass man nicht einmal Luftschutzräume in den Scheichtümern eingerichtet hat. Die USA hatten ihre gesamte Defensivkraft auf Israel konzentriert. An die Araber hatten die Amerikaner nicht gedacht. Das stößt bitter auf bei den Arabern. Doch auch die US-Streitkräfte mussten federn lassen. In den ersten zwei Wochen des aktuellen Iran-Krieges hat Iran US-Militärbasen in Katar, den Vereinigten Arabischen Emiraten, Kuwait und Saudi-Arabien zerstört und dabei einen geschätzten Schaden von $800 Millionen angerichtet. Öl- und Gasfelder in Saudi-Arabien und Katar wurden schwer getroffen und müssen ihre Produktion einstweilen herunterfahren. Die Vereinigten Arabischen Emirate hatten auf Diversifizierung ihrer Wirtschaft gesetzt. Man war auf gutem Weg, zum Verkehrsknotenpunkt zwischen Europa und Asien aufzusteigen. Sogar Tourismus blühte in den künstlichen Landschaften, die aus den Lagunen gestampft wurden. Start-up-Unternehmen wollte man anlocken. Wer in der Finanzwelt etwas auf sich hielt, der kaufte sich in Dubai ein Apartment. Geld wurde abgeleicht bei den vielen aus dem Boden gewachsenen Bankfilialen. Das ist jetzt alles mit einem Schlag vorbei. Rette sich, wer kann. Flüge auf dem Drehkreuz Dubai sind auf unbestimmte Zeit gecancelt. Urlaub will sicher auch keiner mehr machen zwischen pfeifenden Geschossen. Und von den aufstrebenden Firmengründern sieht man auch nur noch Kondensstreifen am Horizont. Das Geld wird jetzt woanders gehortet. Es hat sich nicht ausgezahlt, den Amerikanern den eigenen Sandboden für den militärischen Aufmarsch gegen den Nachbarstaat Iran zu überlassen. Nun stehen die begossenen Scheichs da. Keine Versicherung wird irgendeinen Schaden begleichen. Die War Exclusion Clause im Kleingedruckten der Versicherungspolice besagt, dass die Versicherungen keinen durch kriegerische Handlungen verursachten Schaden ersetzen werden. Das müssen die Scheichs nun stattdessen aus der eigenen Schatulle bezahlen. Und besagte Schatulle wurde bislang üppig befüllt durch die Einnahmen aus der Öl- und Gasförderung. In einigen Scheichtümern werden noch nicht einmal Steuern von den Bürgern erhoben. Die üppigen Gewinne aus dem Öl- und Gasverkauf sind in US-amerikanischen Staatspapieren angelegt oder aber in Zukunftsbranchen wie zum Beispiel künstliche Intelligenz. Die US-amerikanische Vormachtstellung im IT-Bereich gründet im Wesentlichen auf dem Überschussgeld der Scheichtümer. Und da wird es jetzt auch recht schmerzlich für die USA, denn bereits fest eingeplante arabische Investitionen in US-amerikanische Zukunftsprojekte müssen dummerweise statt in Übersee jetzt für die Reparatur der angeschlagenen Infrastruktur in Arabien investiert werden. Inwieweit sich der gebremste arabische Geldfluss auf die Entwicklung der künstlichen Intelligenz auswirken wird, ist noch unklar. Es könnten aber für Nvidia und OpenAI höchst ungemütliche Zeiten anbrechen. Schwere Rückschläge für die Cloud-Technologie. Eine Nachricht ging unter im Nebel des Krieges. Die iranischen Revolutionsgarden haben insgesamt 3 Rechenzentren von Amazon in Dubai und in Bahrain zerstört. Wieso Amazon? Nun, wir kennen alle aus eigener Erfahrung Amazon als das weltweit größte Online-Versandhaus. Doch hat sich Amazon mittlerweile ein zweites Standbein mit seinem Ableger Amazon Web Services, AWS, geschaffen. Damit ist Amazon einer der größten Anbieter von kommerzieller Cloud-Infrastruktur. Neben Amazon Web Services gibt es auf diesem Gebiet vor allem die Unternehmen Microsoft Azure und Google Cloud. Clouds, also wörtlich Wolken, das sind Rechenzentren mit gigantischer Speicherkapazität, die extrem schnelle Rechenvorgänge anbieten. Jeder kann sich dort Kapazitäten mieten. Clouds sind zunächst einmal absolute wertneutrale Werkzeuge. Entscheidend ist, was die Kunden damit machen. Die Wolken wickeln komplexe Finanztransaktionen ab, die Wolke konzipiert in Windeseile Großprojekte. Man kann aber auch die Bevölkerung in bislang ungekannter Schnelligkeit und hoher Feinauflösung unter die Lupe nehmen und ausspionieren und dann anhand gewonnener Daten letztlich die gesellschaftliche Entwicklung im eigenen Interesse manipulieren. Doch vor allem die fortgeschritteneren Militärs dieser Welt haben die Wolken für sich abgeschöpft. Und das ist exakt der Grund, warum die ausgefuchsten Iraner sich die Amazon-Rechenzentren zur Brust genommen haben. Denn gerade im Nahen Osten ballen sich die Rechenzentren zusammen und diese Rechenzentren dienen bevorzugt den USA und Israel für ihre Kriegsführung. Die Rechenzentren bieten die Infrastruktur, in der der Krieg gegen den Rest der Welt dank künstlicher Intelligenz automatisiert wird. Eigenständige Maschinen machen Kriegsopfer ausfindig und töten sie dann anhand ihrer seelenlosen Algorithmen. So kam es vor, dass ein Stadtpark in Teheran heftig bombardiert wurde. Dieser Stadtpark heißt Polizeipark. Dort befindet sich aber keinerlei Polizei oder anderes bewaffnetes Personal. Der Kollege KI war durch den irreführenden Namen zu seinem blinden Abwurf animiert worden. Der skrupellose Genozid, der jetzt gerade gegen den Iran und den Libanon von Israel verübt wird, kommt nicht von ungefähr. Dieser Genozid folgt einem Muster, das zuvor im Krieg gegen die Bevölkerung des Gazastreifens jahrelang ausprobiert und weiterentwickelt wurde. Das Unternehmen trägt den Namen Projekt Nimbus. Eine Kooperation von Amazon Web Services mit der israelischen Regierung unter Beteiligung der beiden israelischen Rüstungskonzerne Israel Aerospace Industries und Rafael Advanced Defense Systems. Die Palästinenser werden komplett beobachtet und durchleuchtet. Die israelischen Siedler erhalten genaue Informationen über ihre palästinensischen Opfer. Samer Abdel Nur resümiert, Zitat: Israels Regime der Apartheid und militärischen Besatzung unterwirft 6 Millionen Palästinenser einer extremen Überwachung und Gewalt und dies dient als Versuchslabor für die Entwicklung, Erprobung und das Testen von Waffen, die später als Praxis erprobt auf dem globalen Rüstungsmarkt verkauft werden. Darüber hinaus vertieft die rasante Digitalisierung und der Einsatz von KI für militärische Zwecke die Globalisierung von Gewalt und erweitert die Mitschuld an Gewalt auf erschreckende Weise, indem Verbrechen gegen die Menschlichkeit in Servern und Code unsichtbar gemacht werden. Ein Beispiel hierfür ist das Projekt Nimbus, eine israelische Initiative zur Integration von Cloud Computing und KI in die Abläufe staatlicher Behörden, einschließlich Militär und Polizei. Zitat Ende. Dieser Einsatz von Cloud-Technologie zur Unterwerfung von ganzen Völkern stieß schon im Jahr 2021 auf massiven Widerstand bei Mitarbeitern von Amazon Web Services und bei Microsoft. Die Mitarbeiter wandten sich mit einem anonymen Alarmbrief an die Weltöffentlichkeit und protestierten gegen die perfide Verwendung der Cloud-Technologie für unmenschliche Ziele. In dem offenen Brief schreiben die schockierten Mitarbeiter, Zitat: In Fortsetzung dieses Musters haben unsere Arbeitgeber einen Vertrag namens Projekt Nimbus unterzeichnet, um gefährliche Technologie an das israelische Militär und die israelische Regierung zu verkaufen. Dieser Vertrag wurde in derselben Woche unterzeichnet, in der das israelische Militär Palästinenser im Gazastreifen angriff. Dabei kamen fast 250 Menschen ums Leben, darunter mehr als 60 Kinder. Die Technologie, zu deren Entwicklung sich unsere Unternehmen vertraglich verpflichtet haben, wird die systematische Diskriminierung und Vertreibung durch das israelische Militär und die israelische Regierung für die Palästinenser noch grausamer und tödlicher machen. Projekt Nimbus ist ein Vertrag im Wert von 1,2 Milliarden Dollar über die Bereitstellung von Cloud-Diensten für das israelische Militär und die israelische Regierung. Diese Technologie ermöglicht eine verstärkte Überwachung und unrechtmäßige Datenerfassung von Palästinensern und erleichtert die Ausweitung der illegalen israelischen Siedlungen auf palästinensischem Land. Zitat Ende. Dieser Weckruf ging in der allgemeinen Erregung über die Corona-Politik leider vollkommen unter. Doch wir sollten diese Gefahr ernst nehmen, denn wir brauchen nicht zu glauben, dass diese dystopische Entwicklung an uns vorübergehen wird. Was in Palästina und jetzt im Libanon und dem Iran erprobt wird, richtet sich auf lange Sicht auch gegen uns. Die dort erprobten automatisierten Massenunterdrückungs- und Vernichtungstechniken werden über kurz oder lang auch gegen uns eingesetzt. Jeder Organismus strebt nach Wachstum, so auch die militarisierte Cloud-Technologie. Das Perfide liegt darin, dass unsere ganz persönlichen, ganz privaten Daten auf derselben Plattform liegen wie die militärischen Anwendungen. Das beschreibt die Zeitschrift Fortune in eindringlicher Weise. Zitat: Die Grenze zwischen kommerziellem Cloud Computing und militärischen Operationen ist weitgehend verschwunden. Die Joint Warfighting Cloud Capability des Pentagons und seine Joint All Domain Command and Control Netzwerke laufen auf derselben kommerziellen Infrastruktur, die auch Banken und Fahrdienst-Apps nutzen. Unterdessen haben mehrere Nachrichtenagenturen berichtet, dass das US-Militär während der Angriffe auf den Iran das KI-Modell Claude von Anthropic, das auf AWS läuft, für nachrichtendienstliche Auswertungen, Zielidentifizierung und Kampfsimulationen eingesetzt habe. Zitat Ende. Kurz und knapp: Die Militärs bezahlen die Party auf der Computerwolke. Der Militarismus frisst sukzessive das Zivilleben auf. Die Iraner sind auf Leben und Tod bereits jetzt mit dieser dystopischen Bedrohung konfrontiert. Und die Iraner halten tapfer Stand, indem sie die Finanzierungsgrundlagen dieser faschistoiden Technik aufmischen und aufhalten, kämpfen sie durchaus auch für unsere Freiheit. Das klingt nach all dem Mainstream-Framing von der Verabscheuungswürdigkeit des Mullah-Regimes erstmal ganz schön gewöhnungsbedürftig. Wer sich dieses Framing von der Verabscheuungswürdigkeit zu eigen macht, beteiligt sich an der notorischen Dehumanisierung des Kriegsgegners. Der schiebt einen Riegel vor sein Mitgefühl für die Iraner. Die Iraner kämpfen jedoch um ihr Überleben und ihre Würde als freie Nation. Das ist für die schaurige neue Epstein-Welt natürlich etwas gänzlich Exotisches, gewiss. Aber der Faszination undomestizierter Menschen im Iran sollten wir uns nicht verschließen.
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1: Ist Deutschland wirklich kriegstüchtig? Aller guten Dinge sind drei. Nach zwei verlorenen Kriegen muss der dritte doch wohl für Deutschland zu gewinnen sein. Vielleicht mit KI? Ein Standpunkt von Hermann Plopper. Geboostert und geplustert strotzt unsere Bundesregierung vor Kriegslust. Auch wenn die Regierung der USA gerade ein bisschen die Kriegslust, zumindest was Russland angeht, verdirbt, soll der Germanenzug gen Osten wieder seinen Schwung aufnehmen, den er jetzt über 80 Jahre so schmerzlich vermissen ließ. Unser geliebter Verteidigungsminister Boris Pistorius, der einzige Minister, der den Wechsel von Scholz dem Kahlen zum Merz dem Langen politisch überlebt hat, sagte schon im Jahr 2024 männlich entschlossen der staunenden Öffentlichkeit des Bundestags: Wir müssen bis 2029 kriegstüchtig sein. Dreimal Hurra! An das Serum kriegstüchtig haben wir uns nach zwei Jahren nun schon ganz gut gewöhnt. Aber keiner fragt, wie der Pistorius Boris eigentlich auf die Zielmarke des Jahres 2029 gekommen ist. War das locker über den Daumen gepeilt? Oder haben die Berater des wackeren Niedersachsen zur Ermittlung des genauen Knalljahres eine uns geheime Formel verwendet? Wie auch immer. Wir sollen also ab 2029 in den Krieg gegen die bösen Russen ziehen. Die bösen Russen sind bis jetzt, so zeigt der Ukraine-Krieg, uns nur allzu deutlich erstaunlich leidensbereit und resilient. Der böse Putin musste bislang noch kaum junge Männer zum Kriegsdienst in der Ukraine zwingen. Die jungen Männer melden sich sogar freiwillig für den Dienst an der Waffe in der Ukraine. Werden unsere jungen deutschen Männer auch freiwillig und jauchzend zu den Waffen eilen, wenn der Boris sie im Jahre 2029 herbeiruft? Das darf bezweifelt werden. Während bei einer Umfrage unter Menschen zwischen 18 und 80 Jahren im Jahr 2025 sage und schreibe 58% die Wiedereinführung der Wehrpflicht begrüßten, sah das nach dem Grad der persönlichen Betroffenheit doch recht unterschiedlich aus. Während die Alten begeistert der Wehrpflicht zustimmen, also mir hat das ja auch nicht geschadet, haben die jungen Leute keinen Bock auf Mord und Totschlag. Nur 14% der Youngster können sich vorstellen, Soldat zu werden. Kaum ein Lebensanfänger möchte im Frost und im Schlamm der Ukraine irgendwelche Projektile um die Ohren gepfiffen bekommen. Das ersehnte Ziel der Kriegstauglichkeit in schon drei Jahren wirkt auf wache Beobachter wie eine Episode aus Don Quixote und Sancho Panza. Hat Pistorius womöglich wichtige Komponenten einer professionellen Kriegsvorbereitung vernachlässigt? Ich erinnere mich, dass Kriegsvorbereitungen für den Ersten und den Zweiten Weltkrieg nach gewissen Grundsätzen abliefen. Erstmal muss die Verkehrsinfrastruktur top in Schuss sein, und zwar in alle Himmelsrichtungen. Man weiß ja nie, wie sich die Feindlage ändert. Zweitens muss das Humankapital, wie es manche zynische Kreise zu nennen pflegen, also die real existierenden Menschen, mit der Regierung einverstanden sein. Zumindest jedoch mit der Regierung kooperieren können. Die Menschen müssen zudem gesund und gut motiviert sein. Sie müssen gebildet und kooperativ sein. Sie müssen wissen, wie man am besten in der Gruppe zusammenwirkt. Oftmals lässt sich dieser Konsens über verfeindete Gruppen hinweg nur durch die Erfindung eines gemeinsamen Feindes herstellen. Die Untertanen werden derweil durch gute Laune von Heinz Rühmann und Hans Albers bespaßt. Neben der gesellschaftlichen Harmonie, der intakten Infrastruktur und dem nötigen Wir-Gefühl ist es aber auch wichtig, dass die Finanzen einigermaßen im Lot sind. Geld muss einen Wert repräsentieren. Geld war damals zwischen den beiden Kriegen noch vornehmlich für Produktion und Handel da. Nicht so sehr, um damit wie heute Roulette zu spielen. In diesen Fahrwassern der Geldbeschaffung wären die Nazis mit ihrer Hyperaufrüstung alleine sicher gescheitert. Wenn ihnen nicht der transatlantisch vernetzte Hjalmar Schacht mit dem sogenannten MEFO-Wechseln eine gleichermaßen geheime wie parallele Währung hingestellt hätte. Mit seinen MEFO-Wechseln heizte Schacht die Konjunktur an, ohne jemals eine Inflation lostreten zu müssen. Und was ist anders für Boris P.? Ich sehe diese gerade aufgezählten Erfolgsmomente vergangener Kriegsvorbereitungen in der Jetztzeit nirgendwo in Anwendung befindlich. Wie ist es mit der Manpower? Also, ich fragte mal einen russischen Freund, ob die Russen nicht Angst hätten vor den Deutschen. Mein Freund lachte und erwiderte: Die Deutschen sind doch mRNA geimpft, die sind doch geschwächt. Wie sollen die denn noch eine Waffe tragen können? Nun, erstens haben die Russen aus bitterer Erfahrung wohl durchaus Angst vor waffentragenden Deutschen. Zweitens dürften nicht nur mRNA-Spritzen wehrkraftzersetzend wirken. Von dem, was bei den Nazis Pflege der Volksgesundheit genannt wurde, ist im Märzenland der Gegenwart nicht viel zu erkennen. Die großen Nahrungskonzerne dürfen ungestraft jede Menge Kristallzucker in die Venen der Deutschen pumpen. Rauchen schadet zwar der Gesundheit, wird aber trotzdem mit Hochdruck beworben und vermarktet. Der Staat ist ja als Steuereinnehmer der größte Hehler in diesem Spiel. Mit dem Handy organisch verschmelzen, und das schon vor der Geschlechtsreife, ist allgemein akzeptiert. Dass dabei massive kognitive Schädigungen eingepreist sind,

schon aus eigenem Passionserleben. Forschung und Bildung, Exzellenzunis saugen alles ab. Die zweite Liga der Unis mit Abstiegsängsten, tropfende Hörsaaldecken und Drittmittel im Kniegang nach Carossa zum spendablen Autokonzern. Und erst die armen Kinder. Was tun wir ihnen an? Von Geburt an erfahren sie die Welt als diabolische Bedrohung. Die Medien erschlagen die Lebensanfänger mit ausschließlich negativen Botschaften. Ist es da ein Wunder, dass unser Nachwuchs autodestruktiv auf diese Attacke reagiert? Jedes sechste Kind ist übergewichtig oder adipös. Im Laufe des Lebens wird zumindest auf diesem Gebiet immer weiter aufgerüstet, sodass dann 2/3 der Erwachsenen übergewichtig oder adipös sind. Rund 10 Millionen Deutsche sind in stärkerem Umfang depressiv. Ihre Anzahl hat sich im Laufe der Jahre deutlich vermehrt und die Kinder zahlen einen besonders hohen Tribut an dem vorherrschenden Negativitäts-Mainstream, wie eine wissenschaftliche Untersuchung zu berichten weiß. Zitat: Die Anzahl stationärer Behandlungen bei Kindern, Jugendlichen unter 15 Jahren hat sich von 2000 bis 2017 verzehnfacht. 2410, 2017 5790. Im Jahr 2022 waren über 22.600 Jugendliche 10 bis 17 Jahre stationär. Zitat Ende. Das tut weh. Besonders die Corona-Kampagne hat den Leuten, ob sie es nun zugeben oder nicht, massive Angst eingebläut. Eine Studie unter britischen Zahnärzten zeigt, wie die Menschen ihre massive Angst in die Zähne pressen. Zitat: Beispielsweise stieg die Häufigkeit von Zähneknirschen und Kieferpressen von 35% vor der Pandemie auf 47%. Zähneknirschen tagsüber nahm von etwa 17% auf 32% zu. Auch nächtliches Zähneknirschen stieg von 10% auf 36%. Zitat Ende. Und die marktkonforme Zerschredderung des öffentlichen Bildungssektors hat nun schon stolze 6 Millionen funktionale Analphabeten produziert. Und wenn Schmalhans Küchenmeister ist, sprich, wenn das Streichorchester des Finanzministers oder Städtekämmerers wieder die Säge schwingt, verrotten Schwimmbäder und Sportplätze. Kein Geld für Sport, Spiel, Spannung. In über 60% aller deutschen Gemeinden ist kein Geld mehr da, auch nur für die Erhaltung und Sanierung von Sporthallen und Schwimmbädern. Den noch verbliebenen Sportunterricht verrichten immer mehr nicht dafür ausgebildete Personen. Kein Wunder, dass schon im Jahr 2010 die Hälfte aller damals noch gemusterten Jungmänner als wehruntauglich wieder nach Hause geschickt wurde. Um schließlich noch einmal zum Faktor des Gemeinschaftsgefühls als Voraussetzung einer erfolgreichen Kriegsvorbereitung zurückzukommen. Es wurde schließlich noch nie so viel gespalten und gegeneinander aufgehetzt wie in den letzten 15 Jahren. Junge gegen Alte, Reiche gegen Arme, Corona-Gläubige gegen Corona-Skeptiker, Impffreunde gegen Impfgegner, Arbeitende gegen Bürgergeldempfänger. Ein visuelles Boulevardblatt erfindet jeden Tag neue Hassobjekte. Also, kurz und wenig appetitlich, Deutschland erfüllt keine Voraussetzungen, um im Jahr 2029 kriegstüchtig zu sein. Es ist weiter entfernt von kollektiven Großanstrengungen als jemals zuvor in seiner Geschichte. Bis hier hatten wir eine unausgesprochene Grundannahme. Dass der nächste Krieg von Menschen erdacht und von Menschen ausgefochten wird. Können wir uns dieser Annahme jetzt noch so ganz sicher fühlen? Der Kniegang zum Kriegsminister. Die USA sind da schon weiter. Nicht nur, dass der bisherige Verteidigungsminister jetzt ehrlicherweise wieder wie früher Kriegsminister heißt, das ist offenherzig, klopft aber fest, dass der einzige Zweck der Streitkräfte ihr Einsatz im Krieg sein soll. Der Kriegsminister Pete Hegseth ist ein zackiger Kerl. Auf seiner bisweilen nackten Brust hat sich Hegseth biblische Motive eintätowieren lassen. Unter anderem, dass Gott will es, was auf den von Papst Urban II. Geprägten Werbeslogan für den Kreuzzug gen Osten verweist. Man sieht dem Hegseth an, dass er es gerne mal ballern hören möchte. Während wehruntaugliche Gestalten wie Senator Lindsey Graham den Pete Hegseth sabbernd anfeuern zu immer neuen kriegerischen Taten, sind die Militärs da deutlich vorsichtiger. Schließlich ist es das Risiko des Militärs, wenn ein Militäreinsatz schief gehen sollte. Jener besagte schneidige Kriegsminister Hegseth hat nun den ehrgeizigen Plan, die nächsten 93 Angriffskriege gegen unschuldige Opferstaaten zunehmend von künstlicher Intelligenz machen zu lassen. Die USA haben es schon seit dem schmählichen Ende des Vietnamkriegs unterlassen, allzu große letale Verluste an Soldaten im eigenen Feldlager zu riskieren. Kriege

0: wurden von nun an nur noch gegen hoffnungslos unterlegene Gegner geführt, um dabei immer häufiger mit dem Feuereisen von ihnen angestiftete Brände anzufassen. So wurden die Militärabenteuer der Amerikaner seitdem immer ziemlich verlustfrei für die eigene Seite entschieden. Wenn man aber gleichwertige Gegner besiegen will, muss man die eigene Manpower durch autonom arbeitende Kombattanten ersetzen. Soll heißen, intelligente Marschflugkörper, die selbstständig ihr Ziel auswählen, aber langfristig eben auch immer mehr Soldaten durch Roboter ersetzen. Diese Roboter kann man dann auch gegen die eigene revoltierende Bevölkerung einsetzen. Und so hat Hexeth bereits seit längerer Zeit mit den führenden KI-Anbietern wie zum Beispiel OpenAI oder Gemini oder Grok von Elon Musk kooperiert. Favorit war allerdings die von OpenAI Dissidenten gegründete Firma Anthropic. Das System von Anthropic mit dem Namen Claude machte das Rennen um die Gunst des eifernden Kriegsministers Hexeth. Das System hat entscheidend dabei geholfen, den venezolanischen Präsidenten Nicolas Maduro in Caracas zu entführen. Diese Aktion, bei der Anthropic mit dem Globalschnüffler Palantir kooperiert hat, war für Anthropic-Chef Dario Amodei eigentlich schon grenzwertig. Anthropic entwickelte eine rote Linie, was gar nicht gehen darf in der KI-Anwendung. Demzufolge darf die Anthropic-KI nicht für die Überwachung der Bevölkerung eingesetzt werden. Weiterhin darf sie nicht eingesetzt werden für autonom agierende Waffensysteme und Roboter. Der Mensch muss nach dieser Richtlinie immer noch die letzte Entscheidungsgewalt haben. Das passt dem Hexeth nun gar nicht. In beiden Sektoren, Massenüberwachung und Roboterkämpfer, will der Kriegsminister tatsächlich auch alles machen, was technisch möglich ist. Ethisch und moralisch motivierte Selbstbeschränkung ist die Sprache von Hexeth nicht. Hexeth und seine Leute wollen den modernen KI-Krieg am liebsten mit Anthropic-KI möglich machen. Ein Mitarbeiter im Kriegsministerium bekannte dem Medium Axios bezüglich Anthropic, Zitat: Der einzige Grund, warum wir noch mit diesen Leuten sprechen, ist, dass wir sie brauchen, und zwar sofort. Das Problem dieser Jungs ist, dass sie einfach so gut sind. Zitat Ende. Eine delikate Hassliebe. Man könnte auch sagen, willst du nicht mein Bruder sein, dann hau ich dir den Schädel ein. Wenn Anthropic sich dem Liebeswerben von Hexeth verweigert, hat der geprellte Liebhaber schon gedroht, Anthropic mit allerlei Hemmnissen das Leben schwer zu machen. Andere KI-Unternehmen stehen bereits Schlange, um Anthropic bei den Kriegsspielen des Pete Hexeth zu ersetzen. Eine schaurige Vorstellung, als fleischlicher Homo sapiens einem vollkommen seelentoten Kampfroboter ausgeliefert zu sein. Doch das Wettrüsten in der künstlichen Intelligenz wird solche Tendenzen geradezu erzwingen. Wer als Mittelmacht auf den forschen Fortschritt in der kriegerischen Anwendung der künstlichen Intelligenz Nobel verzichtet, landet, wie es kürzlich der kanadische Regierungschef Carney so trefflich in Worte zu fassen wusste, auf der Speisekarte der Großmächte. Kommen wir also zu unserer Eingangsfrage zurück. Warum glaubt unser noch Verteidigungs- und noch nicht Kriegsminister Boris Pistorius, dass dieses missbrauchte Stück Deutschland mit seinen gleichermaßen kriegsuntauglichen wie kriegsunlustigen Deutschen schon in 3 Jahren in irgendeiner Weise kriegstüchtig sein könnte? Glaubt er daran, wenn schon das Humankapital kriegsuntüchtig bleibt, dann doch den ersehnten Krieg gegen Russland mit Robotersoldaten bestreiten zu können? Wir haben gesehen, gehen tut beides nicht. Weder ist Deutschland ohne gravierende Kurskorrekturen für einen Krieg zu gebrauchen, noch stehen uns in 3 Jahren irgendwelche KI-Roboter zur Verfügung. Wir haben es also hier lediglich mit einer gigantischen Fehlkalkulation der Bundesregierung zu tun. Deutschland rast munter gegen die Mauer. Und ebenso munter geht es auf die dritte Niederlage in einem Krieg zu. Oder wenn es uns doch mal gelingen sollte, den Zug in das Nirgendwo irgendwo aufzuhalten, wird der volkswirtschaftliche Schaden durch den Kriegsirrsinn dennoch gewaltig bleiben.
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1: Kreml-Gelder kassieren und die Energieversorgung ruinieren. Europas doppelter Irrsinn. Brüssel koppelt Finanzmanöver und Gasverbote zu einer Strategie, die die Versorgungssicherheit und Preisstabilität der Mitgliedstaaten strapaziert. Der Versuch, Russland zu schwächen, könnte Europa selbst in eine kritische Abhängigkeit treiben. Ein Kommentar von Janine Beicht. Die Europäische Union plant, eingefrorene russische Vermögenswerte in Höhe von bis zu 210 Milliarden Euro zu nutzen, um der Ukraine Kredite zu gewähren, die nur zurückgezahlt werden müssen, wenn Russland Reparationen leistet. Dieser Plan, der als Reparationsdarlehen getarnt ist, zielt darauf ab, den Finanzbedarf der Ukraine für 2026 und 2027 in Höhe von 135,7 Milliarden Euro zu decken, basierend auf den Prognosen des Internationalen Währungsfonds. EU-Kommissionspräsidentin Ursula von der Leyen hat diesen Vorschlag vorgelegt, der alternativ neue EU-Schulden vorsieht, was jedoch von Ländern wie Deutschland abgelehnt wird. Der Großteil der Vermögen, etwa 180 Milliarden Euro, liegt bei Euroclear in Belgien, das Land in eine zentrale, aber ungewollte Rolle drängt. Belgien wehrt sich vehement gegen diesen Schritt, da es rechtliche Risiken fürchtet, einschließlich Klagen Russlands, die zu Rückzahlungen plus Strafen führen könnten. Der belgische Premierminister Bart De Wever hatte in einem Brief betont, dass der Plan in eine illegale Enteignung münden würde. Zitat: Wenn es aussieht wie Enteignung, wenn es riecht wie eine Enteignung, dann ist es vielleicht auch eine Enteignung. Zitat Ende. De Wever, Die Zeit. Deutsche Politiker wie Bundeskanzler Friedrich Merz unterstützen den Plan und sehen darin ein Mittel zur Beendigung des Krieges, indem Russland für Schäden im Voraus zahlt. Merz hat in einem Gastbeitrag für die Frankfurter Allgemeine Zeitung FAZ argumentiert, dass die Nutzung der Vermögen in Übereinstimmung mit dem Völkerrecht stehe und Europas Souveränität demonstriere. Er betont, dass Risiken proportional zur wirtschaftlichen Leistung geteilt werden müssen und zeigt Verständnis für Belgiens Position, ohne jedoch konkrete Garantien zu nennen. Zitat: Russland bereitet sich militärisch auf einen Konflikt mit dem Westen vor und bedroht die europäische Freiheit und Sicherheit. Es liegt in unserer Hand, ein unmissverständliches Signal an Moskau zu senden. Die Europäische Kommission hat nun ihren konkreten Vorschlag vorgelegt. Um dieses Signal zu geben, müssen wir die immobilisierten russischen Vermögenswerte nutzen. Wir haben als Europäer gemeinsam beschlossen, dass die Vermögenswerte der russischen Zentralbank eingefroren bleiben, bis Russland die Ukraine für die Schäden des Krieges entschädigt. Genauso wollen wir es handhaben. Wir beschlagnahmen nicht und wir rühren russische Forderungen nicht an. Zitat Ende. Friedrich Merz, FAZ. Außenminister Johan Wadephul hält die belgischen Bedenken für lösbar und mahnt zur Solidarität. Die EU-Außenbeauftragte Kaja Kallas unterstreicht, dass die EU auf der Seite des Opfers stehe und der Plan eine dreifache Botschaft sende: Unterstützung für die Ukraine, Ausdauer gegenüber Moskau und Verantwortung gegenüber Washington. Wirtschaftskommissar Valdis Dombrovskis versichert, der Vorschlag sei rechtlich robust und erhöhe die Kosten für Russlands Krieg. Dennoch scheiterte ein ähnlicher Plan Ende Oktober auf dem EU-Gipfel, bei dem nur Optionen geprüft werden sollten, aufgrund juristischer Bedenken und Warnungen deutscher Wirtschaftsvertreter vor Vergeltungsmaßnahmen gegen deutsche Investitionen in Russland, die über 100 Milliarden Euro betragen. Matthias Schepp von der Deutsch-Russischen Auslandshandelskammer warnt vor Enteignung.

der Last zusammenbrechen könnte, die sie nie stemmen könnten. Die wirtschaftliche Tragfähigkeit würde kollabieren, da der Verlust von 210 Milliarden Euro, vergleichbar mit den russischen Reserven, die Haushalte der Mitgliedstaaten aushöhlen und Investoren fluchtartig das Vertrauen in die europäischen Finanzsysteme aufkündigen würden, was zu explodierenden Anleihekosten durch eine unvermeidbare Risikoprämie führt. In der Realität würde dies Europa in eine Spirale aus enormen Zinsen und Schuldenfesseln stürzen, die kleine Volkswirtschaften wie Belgien als Hauptverwahrer in den Ruin treiben und tiefe Risse zwischen den EU-Partnern aufreißen würden. Deutsche Konzerne mit ihren Milliardeninvestitionen im Ausland würden durch rücksichtslose Vergeltungsenteignungen bluten, genau wie sie es jetzt bei der Umsetzung des Plans gegen Russland befürchten, und Regierungen wie die von Merz müssten ihre Bürger mit brutalen Steuererhöhungen knebeln, was in Zeiten ohnehin knapper Kassen zu massiven inneren Unruhen und Regierungsstürzen führen könnte. Die politische Tragfähigkeit würde implodieren, da die EU, die sich derzeit als moralischer Wächter aufspielt, enttarnt als schwaches Gebilde dasteht, unfähig, ihre eigenen Interessen zu schützen, und Länder wie Ungarn würden sich endgültig von Brüssel lossagen, um Allianzen mit rivalisierenden Mächten zu schmieden. Strukturell würde dieser Präzedenzfall das internationale Recht zu Makulatur machen, Staaten davon abbringen, Reserven in Europa zu parken, und einen Dominoeffekt auslösen, bei dem andere Großmächte EU-Vermögen plündern, was den Euro als Reservewährung entthront und globale Finanzströme dauerhaft umlenkt. Juristen warnen bereits vor Völkerrechtsverstößen, die genau diesen Bumerang-Effekt provozieren könnten, wenn Europa seinen Plan gegen Russland durchzieht. Die EU-Kommission, die jetzt mit fadenscheinigen Schutzmechanismen wedelt, würde in diesem umgekehrten Szenario nackt und hilflos dastehen, da ihre Garantien im Angesicht aggressiver Gegner wertlos verpuffen würden, und Europa würde nicht nur finanziell, sondern auch strategisch in die Knie gezwungen, wobei seine Verteidigungsfähigkeit gelähmt und seine Souveränität zu einem Witz degradiert würde. Energiechaos – der Preis der Arroganz. Die Auswirkungen auf Europas Energieversorgung sind jetzt schon vernichtend. Die EU plant bereits, russisches Gas bis Ende 2027 komplett zu verbieten, um Druck auf Moskau auszuüben und die wirtschaftliche Unterstützung für den Krieg zu unterbinden. Die Kommissionspräsidentin Ursula von der Leyen betonte, dass dieser Beschluss einen Meilenstein für die EU bedeute. Zitat: Heute ist ein historischer Tag für unsere Union. Letzte Nacht haben wir eine vorläufige Einigung über den Vorschlag der Kommission für den Komplettausstieg aus fossilen Brennstoffen aus Russland erzielt. Wir schlagen ein neues Kapitel auf und lassen das Alte hinter uns. Das ist der Beginn einer neuen Ära. Einer Ära der vollständigen Energieunabhängigkeit Europas von Russland. Heute ist ein großer Tag für Europa und für unsere Unabhängigkeit von fossilen Brennstoffen aus Russland. Denn so machen wir Europa widerstandsfähig. Zitat Ende. Ursula von der Leyen, Europäische Kommission. Dieser rücksichtslose Ausstieg umfasst ein schrittweises Verbot. Ab Januar 2027 für LNG-Importe auf Basis langfristiger Verträge und ab November für Pipeline-Gas mit notdürftigen Ausnahmen nur für extreme Notfälle, in denen Staaten den Ausnahmezustand ausrufen müssen. Derzeit decken russische Gasimporte noch einen Teil der EU-Importe ab, mit einem Wert von 15,6 Milliarden Euro im Jahr 2023. Und Russland kassierte im dritten Kriegsjahr satte 22 Milliarden Euro durch fossile Exporte an die EU, mehr als die gesamten Hilfen an Kiew. Deutschland hat seit 2022 kein Pipeline-Gas mehr aus Russland bezogen, doch staatliche Konzerne wie SEFE saugen weiter LNG über Altverträge auf und jammern über anhaltende Zahlungspflichten, die bei Nichtabnahme Russland nur fett machen würden. Abhängige Länder wie Ungarn und die Slowakei, die auch russisches Öl schlucken, drohen mit Klagen vor dem Europäischen Gerichtshof, da sie den Plan als Todesstoß für ihre Energiesicherheit verfluchen. Auf der Plattform X äußerte Ungarns Außenminister Peter Szijjártó, Zitat: Mit der Slowakei haben wir das 18. Sanktionspaket blockiert, da Brüssel den Repower-EU-Plan vorantreibt, der den Mitgliedstaaten den Kauf von russischem Gas und Öl verbieten würde. Dies würde die Energiesicherheit Ungarns untergraben und den Beschluss des Rates verletzen, der uns eine Ausnahme vom russischen Ölsanktionsverbot gewährt. Zitat Ende. Peter Szijjártó auf X.
Die EU-Kommission prahlt indes mit minimalen Preissteigerungen durch Diversifizierung.

0: zu Quellen wie den USA, Norwegen, Katar, Algerien und Aserbaidschan, gepaart mit dem Ausbau erneuerbarer Energien, Effizienzmaßnahmen und neuen LNG-Terminals, die 2024 die Speicher rasanter füllen als je zuvor. Sogenannte Experten orakeln über sinkende Preise ab 2026/2027 durch ein explodierendes globales LNG-Angebot und schrumpfenden Verbrauch in Industrie und Haushalten, was die Energiewende ankurbeln soll, etwa durch Wärmepumpen, Sanierungen und Nahwärmenetze. Dieser radikale Verzicht auf russisches Gas wird Europas Energieversorgung in ein riskantes Abenteuer verwandeln, da er kurzfristig Preissprünge provozieren könnte, Lieferengpässe in vulnerablen Ländern wie Ungarn und der Slowakei schürt und die Industrie mit höheren Kosten knebelt, während der Ausbau alternativer Infrastrukturen Zeit und Milliarden verschlingt, die Brüssel leichtfertig unterschätzt. Der Preis ist eine Beschleunigung der Energiewende unter Druck, die energieintensive Branchen wie Chemie, Metall- und Bauwirtschaft noch stärker stranguliert, ohne ausreichende Puffer und zu Engpässen in kalten Wintern führt, wenn Speicher wie in Deutschland nur bei 45% stehen. Neue Abhängigkeiten entstehen gnadenlos von US-LNG, das bereits 19,1 Milliarden Euro wert ist und Washington als neuen Erpresser etabliert. Besonders wenn Trumps 28-Punkte-Plan russische Vermögen für US-Investitionen missbraucht und die Hälfte der Gewinne abschöpft, was Europa zum Lakaien macht. Pipelines wie die Transadria aus Aserbaidschan oder rumänische Erweiterungen bieten einen scheinbaren Ausweg, ketten Europa aber an instabile Regionen mit eigenen geopolitischen Minenfeldern, während der Kreml seine Einnahmen umlenkt und Brüssel in teure Diversifizierungszwänge treibt, die letztlich die gewünschte Unabhängigkeit von Russland gegenüber anderen Lieferstaaten komplett untergraben. Globale Falle, neue Ketten und alte Illusionen. Aus all diesen Entscheidungen entstehen neue Abhängigkeiten, die Europa in eine erbärmliche Unterwerfung zwingen, während Brüssel mit seiner kriegerischen Haltung den Konflikt künstlich am Köcheln hält und Trumps Friedensvorschläge als Kapitulation brandmarkt, obwohl diese, so profitorientiert sie auch sein mögen, immerhin eine echte Verhandlungstür öffnen könnten, statt den Kontinent weiter in den Ruin zu treiben. Die EU, die sich als moralischer Riese aufspielt, hat am 23. November 2025 einen eigenen Gegenplan zum US-Entwurf präsentiert, der Russlands Forderungen nach Territorialabtretungen ignoriert und stattdessen auf illusorische Garantien setzt, was nichts weiter als eine Verzögerungstaktik darstellt. Europa fühlt sich ausgeschlossen und sucht hektisch Einfluss, während es den US-Vorschlag als keinen Plan verhöhnt. Stattdessen forciert die EU Sanktionen, die innere Spaltungen schüren und den Krieg verlängern, wodurch Putins Position gestärkt, Europas Wirtschaft ausgezehrt und der Kontinent zu einem bloßen Spielball US-amerikanischer und russischer Machtkämpfe wird, ohne dass Brüssel je die eigenen Grenzen der Einflussnahme anerkennt.
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